0: Die Bayern haben Bühl, Harder, Vigostotia und Prost getroffen. Trotz starker Phasen der Berlinerinnen haben die Bayern-Frauen eindrucksvoll gezeigt, warum die Meisterschale die letzten viermal in Folge jedenfalls nach München gegangen ist. Weitere Partien in der Bundesliga finden dann heute statt.
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1: Ich bin Yves Simon. Der Deutsche Städtetag ist grundsätzlich offen für mehr Videoüberwachung im ländlichen Raum. Aus Sorge um das wachsende Unsicherheitsgefühl der Menschen. Beim Einsatz allerdings von Kameras mit Gesichtserkennung ist Städtetagspräsident Jung dagegen skeptisch. Er verweist vor allem auf den Datenschutz und die Angst vor dem gläsernen Bürger, wie in China zum Beispiel. Stattdessen fordert der SPD-Politiker mehr Polizeipräsenz auf den Straßen. Auch das würde das Sicherheitsgefühl stärken, meint er. Russland hat ein Einkaufszentrum in der Ukraine mit Drohnen angegriffen. Nach Angaben des Militärgouverneurs sind mindestens 14 Menschen dabei getötet worden, 103 außerdem verletzt. Darunter sind auch einige Kinder. Präsident Zelensky spricht von einem zynischen und hinterhältigen Angriff. US-Präsident Trump sorgt jetzt mit einem ominösen Abkommen für Ärger. Er will in den nächsten 90 Tagen bis zu 300.000 Tonnen günstiges Rinderhack aus dem Ausland in die USA importieren. 25% unter dem normalen Marktpreis. Dafür will er einen Deal gemacht haben. Das hat er auf seiner Online-Plattform geschrieben. Mit wem, das ist allerdings unklar. Das verrät er nicht. Pharmaverbände und republikanische Senatoren laufen jedenfalls Sturm. Sie fürchten massive Schäden für die US-Viehzucht. Und sie warnen vor Risiken für die Lebensmittelsicherheit wegen anderer Standards als in den USA. Beobachter sehen in Trumps Vorstoß auch einen Versuch, vor den Zwischenwahlen im Herbst mit niedrigeren Lebensmittelpreisen bei Wählerinnen und Wählern zu punkten. Borussia Dortmund und der FC Bayern spielen heute um den Supercup und damit um den ersten Titel in der Saison. Bayern-Trainer Kompany.
2: Ich glaube, es gibt nichts Schöneres als einen Titel gewinnen in Dortmund. Die Vorbereitung, die Qualität von der Mannschaft, die Power auch von dieser Mannschaft. Es gibt keine Aufgabe in der Bundesliga, die schwieriger ist, glaube ich.
1: Anpfiff in Dortmund um 20.30 Uhr.
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1: Ich bin Yves Simon. Bundesjustizministerin Hubig will nach dem islamistischen Terroranschlag am Rande des Christopher Street Day in Berlin das Grundgesetz ändern. Sie spricht sich dafür aus, das Diskriminierungsverbot um die sexuelle Identität zu ergänzen. Das hat sie der Rheinischen Post gesagt. Für uns berichtet aus Berlin David Riemer.
2: In der Bundesregierung sind noch Gespräche nötig, so Hubig. Kanzler Merz hatte sich nach dem CSD-Anschlag persönlich an die queere Community gewandt und klargestellt, dass der Staat sich für ihren Schutz einsetzen wird. Eine Ergänzung des Grundgesetzes ist aus Sicht der SPD-Politikerin daher die logische Konsequenz.
1: Bundeskanzler Merz kommt nach 3 Wochen Urlaub zurück und reist heute ins Waldbrandgebiet in die Eifel. Der größte Waldbrand, den es in NRW je gegeben hat. Sein langer Urlaub hat Merz massive Kritik eingebracht, insbesondere weil Merz ja der Meinung ist, dass in Deutschland zu wenig gearbeitet wird. Die Opposition findet, in den letzten Wochen hätte Merz ein bisschen wenig gearbeitet. Stichwort Hitze, Rheinpegel und Waldbrände. Die deutsche Bauindustrie muss ihre Erwartungen dämpfen. Statt 2,5% Wachstum rechnet sie für dieses Jahr nur noch mit einem Umsatzplus von 1%. Hauptgrund sind die Folgen des Irankriegs und der Sperrung der Straße von Hormus. Höhere Energie- und Materialkosten bremsen Projekte. Etwa 20% der Firmen melden Verzögerungen. Trotzdem sieht die Branche weiterhin Chancen auf einen Aufschwung und sie plant auch zusätzliche Einstellungen. Nach Gewaltexzessen beim DFB-Pokalspiel Waldhof Mannheim gegen Kaiserslautern will jetzt der DFB die Vorfälle ganz genau aufarbeiten. Das Spiel stand beim Stand von 0:0 kurz vor dem Abbruch, nachdem Pyrotechnik gezündet, Gegenstände geworfen und das Spielfeld gestürmt wurde. 85 Menschen wurden verletzt. Das Spiel konnte Kaiserslautern erst nach Verlängerung mit 1:0 für sich entscheiden. Ansonsten Stuttgart 4:0 in Rostock, Karlsruhe 2:1 gegen Münster und Eintracht Frankfurt hat mit einem historischen 11:0 beim Fünftligisten St. Tönis gewonnen.
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1: Ich bin Yves Simon. Guten Morgen. In der Ukraine ist die Zahl der Toten nach dem russischen Drohnenangriff auf ein Einkaufszentrum auf mindestens 16 gestiegen. Mehr als 130 Menschen sind außerdem zusätzlich auch noch verletzt worden. Darunter sind 22 Kinder. Eine zweite Drohne ist etwa eine halbe Stunde nach der ersten eingeschlagen, als schon Rettungskräfte vor Ort waren. Präsident Zelensky findet das besonders zynisch und schockierend. Schon seit Jahren gibt es in Friedrichshafen am Bodensee einen nächtlichen Geruch, der ständig für Beschwerden aus der Bevölkerung sorgt. Messungen der Feuerwehr haben bisher kein Ergebnis gebracht. Jetzt setzt die Stadt auf die Nase der Bürger. Sie sollen per Fragebogen genau angeben, wann der Geruch auftritt. Ein Gutachter soll dann klären, ob es sich um ein jahreszeitabhängiges oder ein Wetterphänomen handelt und was dahinter steckt. Eigentlich wollte US-Präsident Trump mit günstigen Preisen für Rinderhack die Verbraucher, also wichtige Wähler, auf seine Seite ziehen, wenige Monate vor den Zwischenwahlen. Aber dafür hat er jetzt eine andere Gruppe gegen sich aufgebracht, die Landwirte. Auf seiner Plattform Truth Social hat Trump angekündigt, in den nächsten 90 Tagen bis zu 300.000 Tonnen günstiges Rinderhack aus dem Ausland in die USA zu holen, 25% unter dem Marktpreis. Jetzt wird er von den Landwirten im Netz beschimpft und auch bei den Republikanern gibt es Kritik, weil Trump hätte das ahnen können, meinen sie. Heute Abend wird schon der erste Titel in der neuen Fußballsaison vergeben. Vizemeister Dortmund empfängt Meister Bayern München. Die Münchner verzichten auf Jamal Musiala. Er soll nach seinen zwei Zusammenbrüchen sich auf seine Behandlung fokussieren. Thomas Bremser berichtet.
2: Macht der FC Bayern da weiter, wo er letzte Saison aufgehört hat? Da erschienen die Münchner übermächtig, holten die Meisterschaft und den DFB-Pokal. Auch diese Saison sei man hungrig, sagt Trainer Kompanie. Verstärkt haben sich die Bayern etwa mit Nationalspieler Nathaniel Brown. Auch die Dortmunder haben zugeschlagen auf dem Transfermarkt. Man wolle den Supercup in Dortmund behalten, sagt Trainer Kovac.
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1: Ich bin Joshua Heise. Guten Morgen. Bundesjustizministerin Hubig will nach dem islamistischen Terroranschlag am Rande des Christopher Street Day in Berlin das Grundgesetz ändern. Sie spricht sich dafür aus, das Diskriminierungsverbot um die sexuelle Identität zu ergänzen, sagte sie der Rheinischen Post. David Riemer berichtet.
2: In der Bundesregierung sind noch Gespräche nötig, so Hubig. Kanzler Merz hatte sich nach dem CSD-Anschlag persönlich an die queere Community gewandt und klargestellt, dass der Staat sich für ihren Schutz einsetzen wird. Eine Ergänzung des Grundgesetzes ist aus Sicht der SPD-Politikerin daher die logische Konsequenz.
1: Bundeskanzler Merz kommt nach 3 Wochen Urlaub zurück und reist heute in die Eifel. Dort hatte der größte Waldbrand in der NRW-Geschichte gewütet. Sein langer Urlaub hat Merz massive Kritik eingebracht, insbesondere weil Merz ja der Meinung ist, dass in Deutschland zu wenig gearbeitet wird. Die Opposition findet, in den letzten Wochen hätte Merz mehr arbeiten müssen. Stichworte Hitze, Rheinpegel und Waldbrände. TikTok zahlt in den USA 400 Millionen Dollar, um eine Klage des Justizministeriums wegen mangelhaften Kinderdatenschutzes beizulegen. Die Behörden werfen der Plattform und dem Mutterkonzern ByteDance vor, Daten von Nutzern unter 13 Jahren ohne Zustimmung der Eltern gesammelt zu haben. Das Justizministerium hat dem Vergleich zugestimmt und verweist darauf, dass TikTok seine Datenschutzpraxis inzwischen geändert hat. Ausschreitungen am Abend in der ersten Runde des DFB-Pokals. Die Partie Waldhof Mannheim gegen Kaiserslautern musste nach einem Platzsturm längere Zeit unterbrochen werden. Vorher ist schon massiv Pyrotechnik gezündet worden und Mannheimer Fans hatten Gegenstände auf Spieler und Betreuer geworfen. Es gab 85 Verletzte. Nach Verlängerung hat Kaiserslautern mit 1:0 gewonnen. Die weiteren Ergebnisse: Stuttgart-Rostock 4:0, Karlsruhe-Preußen-Münster 2:1 und Eintracht Frankfurt hat mit 11:0 gegen den Fünftligisten SC St. Tönis gewonnen.
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1: Ich bin Joshua Heise. Guten Morgen. Wochenlange Hitze und wenig Regen haben die diesjährige Ernte schrumpfen lassen. Doch kein Grund zur Panik. Experten erwarten trotzdem keine leeren Regale oder Preisexplosionen. Einige Produkte dürften aber dennoch teurer werden, hieß es. Demnach sind Salatgurken und Kartoffeln bereits teurer und auch bei Äpfeln könnte das wegen der geringen Ernte passieren. Der Brotpreis sollte aber gleich bleiben. Bundeskanzler Merz ist zurück aus dem Sommerurlaub und reist als erstes in die Eifel nach Hürtgenwald. Dort will er sich bei den Einsatzkräften bedanken, die den größten Waldbrand in der Geschichte Nordrhein-Westfalens bekämpft haben. Thomas Thunfeld berichtet.
2: 3 Wochen hat der Kanzler sich zurückgezogen und sich nur gelegentlich über seinen Sprecher geäußert. Reicht nicht, schimpfen Grüne und Linke und werfen ihm vor, zu wenig gegen die Folgen der Klimakrise zu tun. Und das Thema bleibt ihm auch nach dem Austausch mit den Einsatzkräften heute erhalten. Denn in der Kabinettsklausur kommende Woche will die SPD ja darüber reden, den Hitzeschutz im Grundgesetz zu verankern.
1: Justizministerin Hubig will den Schutz queerer Menschen ins Grundgesetz aufnehmen. Das Diskriminierungsverbot solle um die sexuelle Identität ergänzt werden, sagte sie der Rheinischen Post. Zuvor müsse die Koalition aber noch darüber sprechen. Außerdem will Hubig mit Innenminister Dobrindt beraten, wie der Informationsaustausch zwischen Sicherheitsbehörden und Justiz verbessert werden kann. Der DFB will die schweren Ausschreitungen beim Pokalderby zwischen Waldhof Mannheim und Kaiserslautern mit 85 Verletzten aufarbeiten. FCK-Fans hatten Feuerwerk in den Zuschauerbereich geschossen, danach waren Mannheimer Fans auf den Platz gestürmt. Kaiserslautern gewann am Ende 1:0 nach Verlängerung. Die weiteren Ergebnisse: Stuttgart-Rostock 4:0, Karlsruhe-Münster 2:1 und Frankfurt-St. Tönis 11:0.
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0: Schönen guten Morgen, Kyle Andrews bei uns mit Sushi. Es ist 8 Uhr. Ja, und damit erstmal ein schönes Wochenende zusammen. Bevor wir hier gemeinsam reinstarten in den Samstag, schauen wir erstmal wieder, was so los ist in Deutschland und dem Rest der Welt. Und das alles fasst kurz unsere Nachrichtenredaktion für euch zusammen.
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2: Ich bin Joshua Heise. Guten Morgen. Ausländische Vollzeitbeschäftigte verdienen deutlich weniger als Deutsche. Wie aus einer Antwort des Arbeitsministeriums auf eine AfD-Anfrage hervorgeht, lag der Verdienstabstand im letzten Jahr bei 23,6%. Zudem arbeiteten über 30% der ausländischen und knapp über 12% der deutschen Vollzeitangestellten im Niedriglohnsektor. Laut Bundesregierung hängt der Verdienst stark von Bildung und Qualifikation ab. 2 Tage ist der Brand im Hürtgenwald nun gelöscht. Jetzt kommt der Bundeskanzler. Friedrich Merz ist aus dem Urlaub zurück und will sich in der Eifel bei den Helfern bedanken. Dabei will er sich auch über den Einsatzverlauf und die Lage vor Ort informieren. Für seine lange Abwesenheit war er von der Opposition scharf verurteilt worden. Stichwort Hitzetote, Rheinwasser und eben Waldbrände. Die Gottesanbeterin breitet sich in Deutschland immer weiter aus. Seit Anfang Juli gibt es mehr als 15.000 Sichtungsmeldungen bei einem Online-Portal des NABU, deutlich mehr als im gesamten Vorjahr. Als Grund nennt ein NABU-Experte den Klimawandel. Wärmere Temperaturen begünstigen die Entwicklung der Eipakete. Für Menschen ist die Gottesanbeterin ungefährlich. Bei den schweren Ausschreitungen rund um das DFB-Pokalspiel zwischen Waldhof Mannheim und dem 1. FC Kaiserslautern sind 85 Menschen verletzt worden, darunter 35 Polizisten. Mehrere Fans wurden vorläufig festgenommen, Uli Reitinger berichtet.
3: In der Schlussphase der regulären Spielzeit schießen Lautern-Fans Raketen auf die Sitzplatztribüne. Daraufhin stürmen Mannheimer Anhänger den Platz. Die Polizei muss für Ordnung sorgen, das Spiel steht kurz vor dem Abbruch. Die Polizei ermittelt unter anderem wegen Körperverletzung, Landfriedensbruchs, wegen des tätlichen Angriffs auf Polizeibeamte und Verstößen gegen das Sprengstoffgesetz. Auch der DFB hat Ermittlungen eingeleitet.
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0: Heute am Samstag wechseln sich viele Wolken mit Sonne und ein paar Schauern und Gewittern ab. Am längsten scheint die Sonne an den Alpen. Die meisten Schauer gibt es tatsächlich in Oberfranken. Das Ganze bei Höchstwerten zwischen 17 und 22 Grad. Die weiteren Aussichten. Morgen am Sonntag bis zum Dienstag scheint erstmal wieder schön die Sonne neben ein paar harmlosen Wolken. Dazu wird es dann in der neuen Woche nochmal spätsommerlich warm.
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0: Schönes Wochenende zusammen, schönen Samstagmorgen, vor allem kurz nach 8. Hier ist die Morning Show am Wochenende mit viel Musik, die alles ändert. Bringe ich euch rein in den Tag. Da gibt es gleich einen schönen alten Hip-Hop-Oldschool-Titel von Jurassic 5 zu hören. Hier erstmal die wunderbare Stimme von Wolf Alice. Bloom, Baby, Bloom. Kurz nach 8 ist es.

Classic 5 Work It Out hier in der Eagle FM Morning Show am Samstag. Und wir freuen uns sehr, dass Fat Tony zurück ist mit seinem neuen Album Drama Endet Nie. Und da hat er mal wieder so einen richtig schönen Soundtrack für alle geschrieben, die das Leben zwischen Selbstzweifel, Weltschmerz und absoluter Euphorie feiern. Seine neueste Single ist auch ein echtes Brett geworden, nennt sich Alles Neu, ganz neu bei Eagle FM. Wir freuen uns sehr, hier ist Fat Tony.

0: Light, No Light, hört ihr gleich bei mir. Kommt gut raus, 7:45 ist es.
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0: Schönen Samstagmorgen mit Florence and the Machine. No Light, No Light. Hier in der Ego FM Morning Show.
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0: Ja, an dieser Stelle könnte man auch He's Electric sagen. Und zwar Bieber Stroja, besser bekannt als der Strohmann. Ich weiß nicht, ob ihr von dem Typen schon mal was gehört habt. Was es mit dem auf sich hat, das erklärt uns Kollege Simon. Grüß dich, servus.
4: Hallo.
0: Wer ist bitte Bibi oder Bibia Stroja und was hat das eigentlich mit unserer Themenwoche zu tun?
4: Bieber Stroja war Serbe und der sogenannte Strommann, wie du schon gesagt hast, oder auch als Battery Man bekannt. Mhm. So wurde er genannt und das hatte einen ganz bestimmten Grund. Er konnte nämlich mit bloßen Händen offene Stromkabel anfassen oder mit Stahlnägeln in Steckdosen rumpulen.
0: Wahnsinn. Du hast gerade gesagt, er war der Strommann. Ist es doch mal irgendwann schiefgegangen?
4: Nein, also er ist dieses Jahr gestorben. Das hatte aber mit seiner Fähigkeit nichts zu tun. Er war leider krank. Allerdings bei uns, in Anführungszeichen, normalen Menschen wäre das wohl sehr schnell schiefgegangen. Und Bieber Stroja hat das auch nur durch Zufall entdeckt. Er hat als Schlosser eine Lehre gemacht und an einem Tag, an dem es geregnet hat, war der Boden der Werkstatt pitschnass und er hat aber weiter an seiner Schweißmaschine gearbeitet, die noch am Strom angeschlossen war und bekam dann einen richtig krassen Stromschlag. Anstatt aber tot umzufallen, hat es ihm gar nichts ausgemacht.
0: Der Wahnsinn. Die Kollegen haben sich aber wahrscheinlich schon mächtig erschrocken, könnte ich mir vorstellen.
4: Mit Sicherheit, aber sie haben sich dann auch schnell wieder gefangen und sich gleich den nächsten Blödsinn ausgedacht. Das mit den Nägeln in der Steckdose nämlich. Und auch da hat er gesagt, kein Problem, ich spüre gar nichts. Und dann hat er irgendwie gemerkt, okay, ich kann vielleicht die Arbeit als Schlosser an den Nagel hängen und mit dieser Fähigkeit um die Welt reisen. Und das hat er auch gemacht und dann unter anderem auch Blitze mit bis zu 20.000 Volt durch seinen Körper jagen lassen.
0: Wahnsinn, völlig verrückt. Eine Frage habe ich aber, Simon, wie ist das überhaupt alles möglich?
4: Das lag an seiner Haut. Er hatte ganz besonders trockene Haut und je feuchter die Haut ist, desto stärker und schneller fließt der Strom dadurch. Das war bei ihm eben nicht so und deswegen hat seine Haut

0: kaum Strom geleitet und er konnte so viele freiliegende Leitungen anfassen, wie er wollte.
1: Wahnsinn. Also Biber Struja war bekannt als der sogenannte Strommann aus Serbien und jetzt kennt ihr seine verrückte Geschichte auch. Simon, dank dir.
0: Gerne.
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0: Schönes Wochenende mit Igor FM und elektronischen Klängen von GasGas. David.
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0: Tja, und da müssen wir unbedingt mit Maximilian Lenz sprechen in dieser Stunde, besser bekannt als Westbam. Der Typ ist ein Urgestein des deutschen Technos, gehört seit den 80er Jahren quasi zu den wichtigsten Mitbegründern dieser Musikrichtung. Damals war Techno ja noch so ein bisschen gegen den Strom. Heute ist er im Mainstream angekommen und darüber sprechen wir unter anderem. Sag mal, während der Corona-Pandemie hast du ja Clubs gegen Radio getauscht und hast dort einfach mal unter anderem auch aufgeklärt über die Roots des deutschen Technos, quasi aus der Punk- und New-Wave-Szene und der schwulen Partykultur herausentwickelt. Kannst du uns denn den Ursprung des deutschen Technos eigentlich auch noch näher bringen? Was ist Techno überhaupt?
4: In Deutschland ist es ja der große Oberbegriff für alles, was bum bum bum ist. Alles, was auf der Love Rate läuft oder lief, das nennt man Techno. Immer wenn es ums, ums, ums macht, sagt man Techno. Und der Begriff kommt eben aus Detroit. Und das kann man sehr genau sagen. Da gab es 1988, Ende 88, gab es eine Compilation Techno, The New Sound of Detroit. Die kam auf einer englischen Plattenlabel raus, Ten Records. Und das hat eigentlich diesen neuen Begriff von Techno geprägt. Wenn wir heute Techno sagen, kommt es eigentlich aus dieser Schiene.
0: Ja, und wenn wir uns heute die Techno-Szene ansehen, dann stellen wir fest, ganz viele inklusive Festivals, ganz viele DJs, Influencer leben. Stirbt denn der Techno und das vielleicht auch, wofür er früher mal stand, aus in Zukunft? Was denkst du?
4: Also auch wenn du an die Geschichte der Hausmusik losgehst, auch die ältesten und tiefsten Subkulturen, das geht am Anfang damit los, dass irgendjemand sagt, ich möchte das auf Platte pressen und jetzt wird ihm das aus der Hand gerissen und jemand anders sieht das und sagt, oh, sowas mache ich auch. In gewisser Weise ist sozusagen dieses kapitalistische System, dass du irgendwie guckst, wo kann der Erfolg liegen, das ist auch gar nicht so verkehrt im Sinne von, wenn jetzt unkommerziell die tollsten Sachen hervorbringen würde, dann müsste die beste Musik aus Nordkorea kommen. Oder jetzt aus Russland oder so. Mhm. Und die meisten wirklich krassen neuen Sachen passieren eben doch unter marktwirtschaftlichen Bedingungen, woraus ich schließe, dass es eben nicht so giftig ist für die Kreativität, wie die Leute immer behaupten.
0: Das sagt Maximilian Lenz, besser bekannt als Westbam. Das ganze Gespräch mit ihm gibt's nachzuhören bei unserem Netz. Wenn es euch interessiert, wie immer auf egofm.de.
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0: Schönen Samstagmorgen mit der Ego vom Morning Show am Wochenende und viel Musik, die alles ändert. Unter anderem gleich von Rufus du Soll. Das ist mein persönlicher Duschtitel. Underwater. Gleich bei mir, 8:45 ist es.
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0: Where Did All The Love Go? Das war ein Kasabian. Schönes Wochenende mit Ego FM, 9 Uhr mittlerweile an diesem Samstag. Alles, was gerade wichtig ist aus Deutschland und dem Rest der Welt, das fasst jetzt wieder kurz unsere Nachrichtenredaktion für euch zusammen.
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2: Ich bin Joshua Heise. Guten Morgen. Daumen raus und mitfahren. Früher war das Trampen eine beliebte Reiseart, mittlerweile fahren aber immer weniger Menschen per Anhalter. Laut einem Zukunftsforscher passt das auch nicht mehr zum Zeitgeist. Demnach ist Sicherheit die neue Freiheit und Trampen sei ein Sicherheitsrisikofaktor. Zudem seien junge Menschen heute mobiler als früher oder würden lieber die Bahn nehmen. Wochenlange Hitze, kaum Regen. Das Wetter war in diesem Sommer für eine üppige Ernte keine Hilfe. Drohen nun leere Regale und Preisexplosionen bei bestimmten Produkten? Experten sagen jein. Uli Reitinger berichtet.
3: Von der Agrarmarkt-Informationsgesellschaft heißt es, Engpässe gibt's nicht, der Markt wird versorgt. Aber zum Beispiel Salatgurken, Äpfel und Kartoffeln sind oder werden in diesem Jahr teurer als im Vorjahr. In den Bäckereien wirkt sich die schlechte Getreideernte nicht auf die Preise aus, schätzen die Experten. Hier sind die hohen Energiekosten eher das Problem.
2: Immer weniger Menschen in Deutschland hängen an der heimischen Strippe. Eine Umfrage des Vergleichsportals Veribox hat gezeigt, dass nur noch 61% der Befragten ein Festnetztelefon besitzen. Ein Rückgang um 10% seit dem letzten Jahr. Den meisten reicht heutzutage das Handy aus, denn durch Flatrate-Tarife zahlen sie für mobile Gespräche nicht mehr als mit dem Festnetz. Der DFB will die schweren Ausschreitungen beim Pokalderby zwischen Waldhof Mannheim und Kaiserslautern mit 85 Verletzten aufarbeiten. FCK-Fans hatten Feuerwerk in den Zuschauerbereich geschossen, danach waren Mannheimer Fans auf den Platz gestürmt. Kaiserslautern gewann am Ende 1:0 nach Verlängerung. Die weiteren Ergebnisse: Stuttgart-Rostock 4:0, Karlsruhe-Münster 2:1 und Frankfurt-St. Tönis 11:0.
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0: Heute am Samstag wechseln sich viele Wolken mit Sonne und ein paar Schauern und Gewittern ab. Am längsten scheint die Sonne an den Alpen. Die meisten Schauer gibt es tatsächlich in Oberfranken. Das Ganze bei Höchstwerten zwischen 17 und 22 Grad. Die weiteren Aussichten. Morgen am Sonntag bis zum Dienstag scheint erstmal wieder schön die Sonne neben ein paar harmlosen Wolken. Dazu wird es dann in der neuen Woche nochmal spätsommerlich warm.
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0: Aber sowas von getestet und damit auch meine letzte Show vor dem wohlverdienten Urlaub. Kriegen wir alles noch durch bis um 12 mit viel Musik, die alles ändert. Zum Beispiel gleich die ganz neue Single von den Fontaines DC. Wir hören gleich einen legendären Titel von der deutschen Band Ketka. Und davor geht's mit diesem Mann hier in den Samstagvormittag rein. Hier ist Caribou mit Come Find Me. Kurz nach 9 ist es.

gleiche Ketka hier bei Ego FM. Wenn es eine Band gibt, die den modernen Indie-Rock in den letzten Jahren komplett neu definiert hat, dann sind das auf jeden Fall diese Herrschaften hier aus Dublin. Die Fontaines D.C. sind längst zu absoluten Genregrößen herangewachsen, die sehr spielend die großen Bühnen dieser Erde mittlerweile füllen. Und ja, jetzt sind sie zurück mit einer neuen Single. Mit der kündigen sie quasi ihr neues kommendes Album an. Das wird Dopamine Chamber heißen. Und der erste Song, der ist quasi schon ein erstes Statement, nennt sich Marianne. Hier sind die Fontaines D.C.

0: Politics. Durch den Samstagvormittag mit der Igor für Morning Show und viel Musik, die alles ändert. Gleich boxt in. Mystery hören wir sie gleich. 8:45 ist es.
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0: 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Schönes Wochenende mit Ego FM und Little Sims Silhouette.
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0: Was denkt ihr, was ist wohl unter den Top-Antworten, wenn man weltweit Leute fragt, was ihnen zu Berlin einfällt? Ich glaube, Berghain wäre ganz oben, ganz vorne mit dabei. Dabei gibt es aber noch ganz viele andere Clubs in Berlin, in unserer Hauptstadt, wegen denen immer noch Leute tatsächlich hier nach Deutschland kommen, auch wenn manche mittlerweile natürlich verschwunden sind. Das Projekt Berlin Techno Archive, das versucht jetzt genau diese Orte zu erhalten. Und wie das funktioniert, das weiß Kollege Simon. Grüß dich, servus.
4: Hi.
0: Was ist das denn genau für ein Archiv? Kannst du das mal kurz erklären?
4: Es ist ein virtuelles Archiv, das aus einem Projekt der TU Berlin unter Leitung von Steffen Lepa entstehen soll. Der ist Musik- und Kommunikationswissenschaftler. Und der Grundgedanke ist, das Weltkulturerbe Techno, das es ja seit 2023 ist, in Erinnerung zu behalten. Mhm. Techno ist ja wirklich tief verwurzelt in Berlin. Das hat uns vor ein paar Jahren auch schon Katja Lucker erzählt, die damals Chefin des Music Board Berlin war.
5: Und als die Mauer dann fiel, muss man wirklich sagen, zog so der Techno in die Stadt ein. Vor allem der Techno aus Detroit, der sich dann so manifestierte in Läden wie dem Tresor zum Beispiel und in der Love Parade natürlich. Also es gab dann auch einmal nochmal einen ganz anderen Hype über die elektronische Musik.
0: Jetzt sprechen wir hier, Simon, von so einem virtuellen Archiv. Was kann man sich darunter genau vorstellen?
4: Vorweg muss ich sagen, wer jetzt schon reinschauen will, momentan ist es noch intern zur Forschung freigegeben, aber noch nicht für die Öffentlichkeit. Mhm. Geplant ist aber viel, zum Beispiel so eine interaktive Timeline, wo man dann immer reinklicken kann, was in welchen Jahren so passiert ist in der Techno-Welt in Berlin. Es soll eine digitale Karte geben mit wichtigen Orten und Clubs, die es vielleicht in der Form gar nicht mehr gibt. Mhm. Es soll auch Möglichkeiten geben, Musik abzuspielen, wenn es zum Beispiel in einem Artikel um einen bestimmten Titel oder einen bestimmten Künstler, Künstlerin geht. Es wird natürlich auch alles Schriftliche gesammelt, aber das wahrscheinlich Spannendste, man soll auch virtuell in die Clubs reingehen können.
0: Und das wahrscheinlich dann mit einer VR-Brille, oder?
4: Genau, so ist es. Und dafür sind die Forschenden gerade dabei, zum Beispiel jetzt vor kurzem im Club Johnny Knüppel, alles genau abzufilmen und zu vermessen. Das Johnny Knüppel wird Ende des Jahres geschlossen. Aber nicht nur das, sie vermessen auch den Sound genau, um dieses Gefühl bzw. den Sound, der in diesem Club herrscht, genauso wiederherstellen zu können. Wie gesagt, bisher nur für die Forschung freigegeben, aber es ist auch geplant, dass es zum Beispiel Ausstellungen geben soll. Also wirklich eine super spannende Geschichte.
0: Mhm. Vielleicht lasst ihr uns gemeinsam mal überlegen, von welchen Clubs hätten wir denn gerne eine digitale Kopie, damit wir sie ja quasi nochmal erleben können. Schickt gerne eine Nachricht hier ins Studio per WhatsApp, Text oder Sprachnachricht 089 360 550 und die 460. Danke dir, Simon.

0: der Samstagvormittag mit Igor Fermann und den Black Keys. Everlasting Light.
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0: Tja, und in dieser Woche mit einer Frau, die da unterwegs ist, wo ganz viele von uns nur mit Fernglas und viel Respekt hingehen würden. Ich zähle mich da dazu, und zwar in den Dschungel, auf Borneo, in Madagaskar, in Vietnam und quasi überall dort, wo die Artenvielfalt am größten ist, aber eben auch am bedrohtesten. Hanna Emde heißt sie, sie ist Tierärztin, sie ist Artenschützerin, sie ist Autorin und viele kennen sie auch als Moderatorin der ZDF Terra X-Reihe Faszination Erde. Bei mir erzählt sie von ihrem unfassbar spannenden Job, Wildtiere zu retten und von ihrer Mission, die Artenvielfalt unseres Planeten zu schützen.
5: Man muss sich plötzlich auf ganz andere Sinne zum Beispiel verlassen. Also Augen bringen eigentlich so viel im Dschungel, weil es einfach alles grünes Dickicht ist. Man kann kaum weit sehen. Man muss sich plötzlich ganz doll auf sein Gehör verlassen und kann plötzlich unterschiedliche Tiere anhand ihrer Fortbewegung in den Bäumen identifizieren. Also ein Orang-Utan hört sich anders im Baum an als ein Nasenaffe. Und das war irgendwie so ein neues Skillset, was ich dann in den Regenwäldern gelernt habe, für das ich total dankbar bin.
0: Ja, und ihr Weg dorthin war alles andere als gewöhnlich. Davon erzählt sie im Igofem Talk Radio Hanna Emde. Morgen am Sonntag nochmal hier im Radio zu hören von 16 bis 17 Uhr und jederzeit überall dort, wo es

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0: schönes Wochenende mit Igor FM und viel Musik, die alles ändert. Unter anderem gleich die neue von Genesis Owusu. Nennt sich Human Again. Gleich bei mir, 9:45 ist es.
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1: Na, das weiß ich manchmal auch nicht so recht. Wohin du gehst, Annemarie Kantereit hier bei Ego FM. Werde ich in den letzten Tagen auch ständig gefragt, wohin es denn in den Urlaub geht, in den ich nach dieser Sendung starten werde. Aber das bleibt erstmal mein Geheimnis. Für euch gibt es erstmal alles Wichtige aus Deutschland und dem Rest der Welt. Kurz zusammengefasst aus unserer Nachrichtenredaktion.
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3: Ich bin Joshua Heise. Jetzt gerade ist es zwar wieder kühl, trotzdem wird noch heiß über Hitzeschutz diskutiert. Städtetagspräsident Jung hat in der Neuen Osnabrücker Zeitung erneut einen besseren Hitzeschutz gefordert. Neben mehr Bäumen plädiert der SPD-Politiker auch für mehr Carsharing und Jobräder sowie Nachbesserungen beim ÖPNV. Beim Thema Sicherheit zeigte er sich offen, die Videoüberwachung auszuweiten, allerdings ohne automatisierte Gesichtserkennung. Bundesaußenminister Wadefuhl ist kurz vor dem 35. Unabhängigkeitstag der Ukraine zu einem Solidaritätsbesuch in Kiew eingetroffen. Dabei warf er Russland wahllosen Mord an Zivilisten und gezielte Zerstörung der Energieinfrastruktur vor. Juli und August seien für die ukrainische Bevölkerung die tödlichsten Monate seit mehr als 4 Jahren gewesen. Bundeskanzler Merz ist zurück aus dem Sommerurlaub und reist als erstes in die Eifel nach Hürtgenwald. Dort will er sich bei den Einsatzkräften bedanken, die den größten Waldbrand in der Geschichte Nordrhein-Westfalens bekämpft haben. Thomas Thunfeld berichtet.
4: 3 Wochen hat der Kanzler sich zurückgezogen und sich nur gelegentlich über seinen Sprecher geäußert. Reicht nicht, schimpfen Grüne und Linke und werfen ihm vor, zu wenig gegen die Folgen der Klimakrise zu tun. Und das Thema bleibt ihm auch nach dem Austausch mit den Einsatzkräften heute erhalten. Denn in der Kabinettsklausur kommende Woche will die SPD ja darüber reden, den Hitzeschutz im Grundgesetz zu verankern.
3: Immer weniger Menschen reisen per Anhalter. Ein kurioser Wettbewerb soll die Trendwende bringen. Im Zuge des Tramprennens wollen 67 Teilnehmende aus Weiden in der Oberpfalz und Lüneburg in 2er- oder 3er-Teams nach Rumänien trampen. Wer allein fährt, wird disqualifiziert. Der Wettkampf findet seit 2018 jährlich statt.
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1: Heute am Samstag wechseln sich viele Wolken mit Sonne und ein paar Schauern und Gewittern ab. Am längsten scheint die Sonne an den Alpen. Die meisten Schauer gibt es tatsächlich in Oberfranken. Das Ganze bei Höchstwerten zwischen 17 und 22 Grad. Die weiteren Aussichten. Morgen am Sonntag bis zum Dienstag scheint erstmal wieder schön die Sonne neben ein paar harmlosen Wolken. Dazu wird es dann in der neuen Woche nochmal spätsommerlich warm.
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1: Und da bringe ich euch ganz geschmeidig durch den Samstagvormittag mit viel Musik, die alles ändert. Und dieser unfassbar tollen Frau hier, die ich leider auch verpasst habe, sie war nämlich quasi Vorsupport für die wunderbare Florence Welch und ihre Band Florence and the Machine Anfang des Jahres, Paris Paloma. Solltet ihr definitiv auf dem Schirm haben. Hier ist sie mit ihrer aktuellen Single Good Girl. Kurz nach 10 ist es. Heaven.

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1: Ganz geschmeidig mit Kendrick Lamar an diesem Samstag, Untitled. Wenn wir unseren Blick in den globalen Musikkosmos richten, dann gibt es diesen einen unwiderstehlichen Sound, der irgendwie im Handumdrehen den Sommer zurück in die Kopfhörer holt, und zwar die sogenannten Afrobeats der Extraklasse. Und wenn sich eine Ausnahmekünstlerin wie Solana und ein absoluter Hitproduzent wie Killertune zusammentun, dann brennt sowieso jeder Club. So auch in ihrer ersten gemeinsamen neuen Single, die nennt sich O Cocoon. Ganz neu, hier sind Solana und Killertune.

0: Schönes Wochenende mit Ego FM und gleich einem absoluten Legenden-Hit. Amy Winehouse gleich mit Rehab. 21:15 ist es.
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0: Schönes Wochenende mit Igor FM und Amy Winehouse. Rehab.
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0: Tja, der eine oder andere, der vielleicht mal in München gelebt hat oder immer noch lebt, der kann sich vielleicht noch daran erinnern, diese Stadt war mal tatsächlich der Hotspot, was Musik angeht. So in den 70ern zum Beispiel hat Donna Summer diesen Titel hier in der Stadt aufgenommen. Love to Love You Baby. In den 90ern hat dann Freddie Mercury ein Musikvideo zu dem hier in der Stadt gedreht. Living on my own. Aber auch danach, muss man wirklich sagen, ging es in München noch ziemlich ab. Und meine Kollegin Sabi ist jetzt bei mir. Nimm uns doch mal mit auf eine kleine Zeitreise, was da in München damals so los war.
4: Dafür müssen wir zurück ins Jahr 1996. Da eröffnet nämlich der Kunstpark Ost am Ostbahnhof. Heute ist da das Werksviertel und davor war dort das Pfanni-Gelände. Also da wurde alles mit Kartoffeln hergestellt. Und 1996 hat dann eben der Kunstpark Ost aufgemacht. Und das war quasi der Hotspot Europas für Partys. Also monatlich gab es da um die 250.000 Gäste.
0: Wahnsinn.
4: Und es war der Techno-Hotspot, kann man so sagen.
0: Mhm. Kannst du uns sagen, was diesen Kunstpark Ost damals so besonders gemacht hat?
4: Ja, in den leeren Werken von ehemals Pfanni gab es so circa 30 Clubs. Das Babylon, Ultraschall oder Titty Twister zum Beispiel. Und da fanden eben immer ziemlich wilde Raves statt. Ich habe auch online gelesen, jemand schreibt, der Weg nach Hause, der ging im Sommer morgens nur mit Sonnenbrille. Bin froh, dass ich es überlebt habe. Und einer, der es auch miterlebt und überlebt hat, ist unser Programmchef Fred. Und der hat mir mal erzählt, was für ihn den Kunstpark so besonders gemacht hat.
5: Das Improvisierte an der ganzen Sache. In die Kartoffelwaschanlage, da kam das Ultraschall, in eine Fabrikskantine, dann die Nachtkantine und in jedes kleine Gebäude kam gefühlt zumindest irgendeine Bar. So dass das ganze Gelände wie so ein improvisiertes Ausgehviertel gewirkt hat, in dem eigentlich jeder mit jedem Musikgeschmack auf engstem Raum irgendwas gefunden hat. Und ich glaube, das war für das stylische und durchdesignte München damals etwas völlig Außergewöhnliches.
0: Total, und ich kann mich da auch noch super gut daran erinnern. Schade, dass es so einen Ort eigentlich nicht mehr gibt, oder?
4: Voll, aber gerade gibt es auch in der ZDF-Mediathek eine Serie darüber, nämlich München Beats. Und da geht es eben in 4 Folgen genau um diese Zeit. Also zwischen Pfanniwerk schließt und Kunstpark öffnet.
0: Mhm.
4: Und auch wie das Leben dort als DJ, als Techno-DJ in dieser Zeit so war. Man muss dazu sagen, es ist ein bisschen Telenovela-Style, also sehr so Soap-mäßig und auch ein bisschen vorhersehbar, kitschig und over the top. Aber für ein bisschen Nostalgie sorgt es auf jeden Fall. Und ich finde, ein Einblick in diesen Lifestyle, in dieses Kunstpark-Ost-Gelände von damals bekommt man auf jeden Fall.
0: Da werde ich definitiv mal reinschauen. Danke dir, Sabi. Wart ihr da draußen damals auch im Münchner Kunstpark-Ost? Ich will eure wilden Stories von damals hören.

0: Dann gerne per WhatsApp, Text oder Sprachnachricht. Hier zu mir im Studio 089 360 550 und die 460.
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0: Samstagvormittag mit Ego FM, Eric B. und Rakim, Paid in Full.
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0: Manche Alben hört man einfach nebenbei und dann wiederum andere Alben schlagen ein wie ein Blitz, weil sie genau diesen einen Nerv dieser einen Generation treffen. Unser Album der Woche ist genauso ein Ding. 6 Jahre lang mussten wir nämlich auf ein neues Solozeichen von einer der prägendsten Songwriterinnen unserer Zeit warten. Phoebe Bridgers ist endlich zurück. Ihr drittes Meisterwerk trägt den Titel Lost Weekends. Wir haben es zu unserem Album der Woche gekürt und Kollege Fitus hat mehr für uns.
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4: Hey Siri, play I Know the End by Phoebe Bridgers.
5: Szene-Darling war sie sowieso schon immer. Aber die Pandemiezeit und der generelle Weltschmerz haben Phoebe Bridgers zum Superstar gemacht. Doch die neue Rolle und die neue Aufmerksamkeit haben Phoebe auch in eine neue Welt geworfen, in der sie ihren Platz erst finden muss. Lost Weekend ist jetzt das Album einer Künstlerin, die sich nicht ganz sicher ist, wo sie hingehört. Aber sie klingt großartig, während sie danach sucht. What?

Bridgers große Stärke waren immer ihre schmerzhaft ehrlichen Texte. Und in den 6 Jahren seit ihrem letzten Album Punisher ist genug passiert, was verarbeitet werden muss. Phoebe hat ihren Vater verloren, mit dem sie ein quälend gemischtes Verhältnis hatte. Und dieser Verlust schwebt wie ein dunkler Schatten über den düstersten Momenten von Lost Weekend. Aber die Texte sind nicht nur voller Trauer. Phoebe klingt erst euphorisch, wenn sie über ihre neue Liebe singt. Nur um dann gleich kurz danach wieder schmerzhaft mit sich selbst abzurechnen, weil sie Angst hat, ihre engen Freunde zu vernachlässigen. Und wenn sie mit der neuen Freundin des Ex-Partners abrechnet, zeigt sie auch mal ihre gehässige Seite. Phoebe vertont hier ihr ganz persönliches Tagebuch, aber sie lässt genug Platz zwischen den Zeilen für die ganz eigenen Geschichten und Gefühle der Hörerschaft.

Wer Sorge hatte, Phoebe würde jetzt langsam Richtung Stadionpop umschwenken, kann entspannt durchatmen. Lost Weekend hat zugängliche Momente, aber es baut auch Phoebes bislang komplexeste Klangwelt auf. Ihre fast geflüsterte Stimme wird von gigantischen Soundwänden getragen, immer wieder brechen eigentlich ruhige Songs noch ins Chaotische auf und hin und wieder scheinen Leitmotive aus Punisher wieder durch. Lost Weekend ist ein Album, in dem man sich im allerbesten Sinne komplett verlieren kann.

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2: Lost Weekend, unser Album der Woche von Phoebe Bridgers. Und der Titel hier ist mit drauf, nennt sich Lost Boys.

0: Samstagvormittag mit der EGOFM Morning Show am Wochenende und viel Musik, die alles ändert. Unter anderem gleich mit Lian Lahavas. Da habe ich die Vöglein vom Dach pfeifen hören, dass da eventuell endlich mal ein neues Album in der Mache ist und vielleicht ja demnächst auch eine Tour. Ich bin tatsächlich der Erste, der sich die Tickets dafür kauft. Green and Gold hört ihr gleich bei mir. 11:15 ist es.
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0: Dadi Freier, Hot Damn. Hot Damn, es ist schon wieder 11 Uhr, hier ist Ego FM und alles, was an diesem Samstag gerade so im Moment wichtig ist, hier bei uns in Deutschland und dem Rest der Welt, das sagt euch jetzt wieder unsere Nachrichtenredaktion.
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2: Ich bin Joshua Heise. 2 Tage ist der Brand im Hürtgenwald nun gelöscht, jetzt kommt der Bundeskanzler. Friedrich Merz ist aus dem Urlaub zurück und will sich in der Eifel bei den Helfern bedanken. Dabei will er sich auch über den Einsatzverlauf und die Lage vor Ort informieren. Für seine lange Abwesenheit war er von der Opposition scharf verurteilt worden. Stichwort Hitzetote, Rheinwasser und eben Waldbrände. Mehrere EU-Finanzminister, darunter auch Finanzminister Klingbeil, fordern ein europäisches Rahmenwerk, um Übergewinne, etwa von Ölkonzernen, zu besteuern. Wir erleben einen der größten Versorgungsschocks seit Jahrzehnten, heißt es in einem Brief, der dem Spiegel vorliegt. Hintergrund sind die hohen Energiepreise infolge des Iran-Kriegs. Die Union ist bislang gegen eine Übergewinnsteuer. Festnetz ist out. Das zeigt eine Umfrage des Vergleichsportals Verivox. Demnach nutzen nur noch 61% der Befragten in Deutschland ein klassisches Telefon. Das sind 10% weniger als noch im letzten Jahr. Annabel Giesbert berichtet.
3: Viele Menschen kommen heute allein mit dem Handy aus. Verivox nennt dafür mehrere Gründe. Handytarife bieten Flatrates und viel Datenvolumen. Außerdem sei das Handynetz besser geworden. Ein Festnetzanschluss kostet oft extra und bietet keine zusätzlichen Funktionen. Selbst wenn er im Tarif enthalten ist, bleibt das klassische Telefon bei vielen oft monatelang ungenutzt liegen.
2: Im Filebit-Gebirge in Kroatien ist ein Kleinflugzeug mit deutschem Kennzeichen abgestürzt. Wie die örtlichen Behörden mitteilten, riss der Kontakt mit dem Zweisitzer am Freitagnachmittag gegen kurz nach 16 Uhr ab. Zivilschutz, Feuerwehren und Bergrettung konnten nur noch das Wrack und die Leichen der beiden Passagiere bergen. Ob es sich bei den Toten um deutsche Staatsbürger handelt, ist noch unklar.
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0: Heute am Samstag wechseln sich viele Wolken mit Sonne und ein paar Schauern und Gewittern ab. Am längsten scheint die Sonne an den Alpen. Die meisten Schauer gibt es tatsächlich in Oberfranken. Das Ganze bei Höchstwerten zwischen 17 und 22 Grad. Die weiteren Aussichten. Morgen am Sonntag bis zum Dienstag scheint erstmal wieder schön die Sonne neben ein paar harmlosen Wolken. Dazu wird es dann in der neuen Woche nochmal spätsommerlich warm.
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0: Da tapseln wir langsam so ganz leise in den Samstagmittag hinein, hier in der Morning Show am Wochenende und viel Musik, die alles ändert. Ich habe hier für euch gleich noch die neue Single der Leoniden. Davor gibt's unsere Ego FM Musiklieblinge, die Arcade Fire, auf die Ohren. Rebellion Lies. Um kurz nach 11 Uhr.

ja, ist manchmal ganz nett. Geld, KIZ hier bei Ego FM. Es gibt diese Songs, die starten ganz harmlos oder melancholisch, bauen sich dann ganz langsam auf und reißen dann urplötzlich alle Regler auf 100%. Und genau so eine Naturgewalt ist meine nächste Band hier, und zwar die Leoniden. Mit ihrer brandneuen Single beweisen sie mal wieder mehr, warum sie zu den aktuell packendsten Indie-Rock-Bands dieses Landes gehören. Das zeigen sie nicht nur auf der Bühne, unfassbar gut, hab sie auch schon mal live in Würzburg sehen dürfen, sondern auch hier im Radio mit ihrer neuen Single, nennt sich Choking on Dirt.

0: schönen Samstag mit EgoFM. Und falls es euch heute irgendwie schwerfällt, so ein bisschen in den Tag reinzustarten, habe ich hier gleich einen Titel, der pustet euch so richtig durch. Da gehört sich die Lautstärke auf 100% bei den Chemical Brothers in Galvanize. Gleich bei mir um 10:45 mittlerweile.
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0: Samstagvormittag mit der Ego FM Morning Show und San Cisco. Awkward.
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0: Könnt ihr euch noch an das Wort Flugscham erinnern? Ich zitiere mal aus der Definition: Dieses neue Unwohlsein, das Menschen empfinden, die sich der klimaschädlichen Tragweite ihrer Reise bewusst sind, aber dennoch fliegen. Ja, und auch wenn es bei vielen nicht mehr ganz so aktuell ist, vielleicht hat es sich bald ganz erledigt, nämlich weil wir bald komplett elektrisch fliegen können. Wie realistisch das ist, das hat sich Kollege Simon mal angeschaut. Grüß dich, Simon.
3: Hi.
0: Letzte Woche habe ich auch gelesen, hat es ja einen sehr erfolgreichen Test mit einem Elektroflugzeug gegeben. Was bedeutet das jetzt eigentlich?
3: Genau, der Test hat am 12.08. stattgefunden und da ist zum ersten Mal ein Flugzeug in einer realistischen Größe, sage ich mal, also in der Größe eines normalen, wenn auch eher kleinen Verkehrsfliegers unterwegs gewesen. Mhm. Das Unternehmen heißt Heart Aerospace, das das Ganze getestet hat. Und aus diesem Test, beziehungsweise aus diesem Testflugzeug, soll dann eins werden mit 30 Passagierplätzen, das zumindest kürzere Strecken überbrücken kann.
0: Mhm. Das klingt aber erstmal nicht so, als würden wir damit alle bald in den Urlaub fliegen können.
3: Nee, also das dürfte noch dauern. Die Entwickler sagen selbst, dass bis zur Zulassung noch wirklich viel an Arbeit zu tun ist. Geplant ist diese Zulassung so ungefähr für das Ende dieses Jahrzehnts. Mhm. Da sind wir auch nicht mehr so weit weg. Und das geplante Flugzeug soll dann, wie gesagt, mit 30 Passagieren fliegen können, mit normalem Gepäck, so 25 Kilo pro Person, und ungefähr 200 Kilometer schaffen. Also ist eher was für regionale Strecken.
0: Ja, und überhaupt die Frage, lohnt sich das dann überhaupt oder ist das nur was für die Forschung?
3: Es gibt wohl schon Interesse, auch von großen Airlines, zum Beispiel Air Canada oder United Airlines. Bei denen ist es so, dass vor allem auf Strecken zwischen kleineren Städten oder kleineren Flughäfen, da sind momentan die Maschinen eher alt und damit auch verhältnismäßig teuer im Betrieb. Laut dem Unternehmen Heart Aerospace ist oder wäre das Elektroflugzeug deutlich günstiger im Betrieb. Man könnte es auch so ungefähr in einer halben Stunde wieder aufladen, mhm, wo es ja dann meistens sowieso am Flughafen steht. Klar ist zumindest jetzt nach diesem Test, es kann grundsätzlich funktionieren, auch Leute rein elektrisch zu befördern. Es ist also nicht mehr die Frage, ob das funktioniert, sondern eher wie und wann. Es ist ein Fortschritt, aber das Ziel ist doch noch weit weg.
0: Ja, schade. Aber irgendwie trotzdem finde ich eine gute Nachricht, dass vielleicht bald auch Fliegen mit Strom möglich ist und auch die Umwelt nicht mehr ganz so drunter leidet. Simon, danke dir für die Infos.
3: Gerne.

0: Schönes Wochenende mit Igor FM und Luke Noah, Rockastrada. Ich muss euch ganz kurz mal von meiner absoluten Lieblingsserie erzählen. Habe ich sowieso schon öfter getan. Ich platze nämlich gerade voller Vorfreude und Glücksgefühlen, denn letzte Woche ist endlich die dritte Staffel von Ted Lasso erschienen. Dessen Soundtrack, den wir hier hören, übrigens von niemand Geringerem als Marcus Mumford von Mumford & Sons beigesteuert wird. Falls ihr zu denen gehört, die diesen charmanten US-Football-Trainer, der in England plötzlich ein Profi-Fußballteam übernehmen soll, bisher noch gar nicht auf dem Schirm hattet, keine Sorge. Meine Kollegin Lola holt euch jetzt in diesem Beitrag mal absolut ab und erzählt euch, warum ihr diese Serie auf jeden Fall gucken müsst.
1: 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Wenn eine Serie kreiert wird, dann läuft das meistens ziemlich ähnlich ab. Zuerst mal wird eine Pilotfolge produziert. Damit versucht man dann, einen Sender bzw. Geldgeber zu finden, die mit einsteigen. Und wenn das geklappt hat, dann wird eine Staffel produziert. Bei Ted Lasso war alles ein wenig anders. Im Jahr 2013 wollte der amerikanische Sportsender NBC Sports die Nachricht und das Volk bringen, dass bei ihnen in Zukunft die britische Premier League zu sehen ist. Dafür ließen sie Promospots produzieren. In der Hauptrolle ein etwas naiver und wahnsinnig optimistischer American Football Coach, der den Job als Trainer bei einem britischen Fußballclub übernehmen soll. Sein Name Ted Lasso.
2: Football in the States is my specialty, but they have a different kind of football over here.
3: They're going to play hard for all four quarters, okay?
4: Two halves.
3: Okay, halves. They're going to play hard for two halves. And we're going to play till there's a winner and there's
4: or
3: a loser.
4: A tie.
3: What's that?
4: A tie.
3: Okay, till there's a winner, a loser or a tie.
1: Die Spots wurden zu einem viralen Hit. Auch der Kopf der Idee und Hauptdarsteller des Spots, Jason Sudeikis, stellte fest, dass ihm die Rolle des Ted Lasso immer mehr ans Herz gewachsen ist. Seiner damaligen Partnerin, der Schauspielerin Olivia Wilde, kam dann die zündende Idee. Eigentlich sollte Ted Lasso als Serie weiterleben. Jason und seine kreativen Partner Joey Kelly und Brandon Hunt, der im Spot und in der Serie übrigens Coach Beard verkörpert, machten sich ans Werk. Und dann passierte erstmal nichts. Bis zum Jahr 2017. Jason spielte zu der Zeit mit einigen Freunden an manchen Abenden Baseball. Mit dabei in dieser Baseballgruppe Bill Lawrence, auch bekannt als Mastermind hinter der sensationellen Serie Scrubs. Irgendwo zwischen Homebase und Backstop kamen die beiden plötzlich auf Ted Lasso zu sprechen. Und nachdem Bill das Skript gelesen hatte, war er Feuer und Flamme. Eigentlich ist es total egal, ob ihr von Fußball eine Ahnung habt. Das hat Ted Lasso ja auch nicht. Er wird trotzdem von Rebecca Welton engagiert, ihren Fußballclub, den AFC Richmond, zu trainieren. Doch eigentlich will sie gar nicht, dass er dabei Erfolg hat. Denn der Fußballverein ist das Einzige, woran das Herz ihres Ex-Mannes hängt. Also möchte sie jetzt aus purer Rache dafür sorgen, dass der Verein den Bach runtergeht. Dass der American Football Trainer so gar keine Ahnung von Fußball hat, spielt ihr dabei also nur in die Karten. Seine Unwissenheit macht Ted allerdings mit seinem übergroßen Herzen und jeder Menge Optimismus wieder wett. Ich will jetzt gar nicht zu viel von der Story spoilern, aber so viel kann ich euch verraten. Ich musste die ganze Serie über grinsen. Von der Musik, die übrigens von Marcus Mumford von Mumford & Sons stammt, über den Cast bis hin zur Story, stimmt hier einfach alles. Ich könnte, um ehrlich zu sein, jetzt hier noch eine ganze Weile über Ted Lasso reden. Zum Beispiel darüber, dass eine der Inspirationen für die Rolle Jürgen Klopp gewesen ist. Oder darüber, dass Zach Braff, besser bekannt als JD aus Scrubs, bei einigen Folgen Regie geführt hat. Aber das würde, wie gesagt, den Rahmen sprengen. Lasst euch einfach selber von Ted und seinen Lebensweisheiten überzeugen. Ihr werdet es nicht bereuen.
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0: Mein ganz persönlicher, absoluter Serientipp des Vertrauens. Ted Lasso, guckt's euch an. Erst die ersten zwei Staffeln und dann könnt ihr direkt mit der neu erschienenen dritten Staffel weitermachen.

0: einen schönen Samstag. 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
0: Sodale, und das soll's von mir gewesen sein. Ich darf jetzt auch endlich mal in den wohlverdienten Urlaub starten. Wir hören uns aber trotzdem nächste Woche am Freitag wieder zu Kollmanns Plattenkiste. 16 bis 20 Uhr hier bei Ego FM. Und hier ab 12 geht's erstmal weiter mit meiner charmanten Kollegin Elise Frau Hoffmann. Die bringt euch schön geschmeidig in den Samstagnachmittag rein. Euch ein schönes Wochenende und bis ganz bald. Servus.
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0: Yay, Samstag, kurz vor 12. Schönen guten Tag und guten Morgen an alle Nachteulen und nicht so frühen Vögel. Erstmal für euch die News und dann 4 Stunden mit mir, Elise.
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2: Ich bin Joshua Heise. Justizministerin Hubig will die Regel nur Ja heißt Ja im Sexualstrafrecht für alle Altersgruppen einführen. Bisher gilt Nein heißt Nein, das schütze die sexuelle Selbstbestimmung aber nicht optimal, sagte die SPD-Politikerin der Rheinischen Post. Für Jugendliche kommt die Neuregelung wegen einer EU-Richtlinie auf jeden Fall, deshalb sollte man nicht auf halbem Wege stehen bleiben, so Hubig. Es ist der erste öffentliche Termin von Kanzler Merz nach seinem Sommerurlaub. 2 Tage nach der vollständigen Löschung des verheerenden Waldbrands in der Eifel besucht er Hürtgenwald, um den Helfern zu danken und um sich über den Einsatzverlauf sowie die Lage vor Ort zu informieren. Uli Reitinger berichtet.
3: Eine Woche lang kämpften die Einsatzkräfte gegen den größten Waldbrand, den es je gegeben hat in NRW. Politisch wird Merz das Thema noch weiter beschäftigen, denn sein Koalitionspartner, die SPD, will das Grundgesetz ändern, damit der Bund mehr Macht bekommt im Kampf gegen Hitze und Dürre. Merz' Partei, die CDU, ist dagegen.
2: Die Mieten steigen immer weiter und die Bundesregierung tut nichts. So der Vorwurf von Linken-Chefin Schwertner. Im Redaktionsnetzwerk Deutschland kritisierte sie, dass jetzt auch noch beim Wohngeld gespart werde, könnte einige Menschen in die Wohnungslosigkeit treiben. Stattdessen plädiert sie für Entlastungen der Mehrheit, eine Enteignung der großen Mietkonzerne und eine Vermögenssteuer. Die Linke sorgt mit einem Wahlplakat in Mecklenburg-Vorpommern für Aufsehen. Es zeigt Kanzler Merz mit einem Fischbrötchen und sagt, der Fisch stinkt vom Kopf. Linken-Landeschef Herbst sagte T-Online, wer den Menschen im Wahlkampf Fischbrötchen verspreche und danach die Rechnung für Kürzungen präsentiere, verdiene eine klare Antwort. Die CDU in Mecklenburg-Vorpommern wirbt im Wahlkampf mit Fischbrötchen-Plakaten, laut SPD allerdings mit einer nicht regionalen Sorte.
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0: Sag mal, wusstet ihr, dass Sex und Schokolade die gleichen Hirnareale kitzeln, die uns happy machen? Ich habe keinen Schimmer, ob ihr gerade den Raum und die Zeit habt für ein bisschen Knickknack am Samstagmittag. Aber ich habe zumindest Schokolade für euch von Theophilus London, Wine and Chocolates.

0: zog in der Arm-aber-sexy-Phase, also so in den späten 90ern, von Kanada nach Berlin und sollte dort ihr Glück und ihren Erfolg in der Musik finden. Das war Feist hier mit I Feel It All. Und wie hat's bei ihm hier angefangen, Under Mords?
1: Ich habe irgendwann eine Gitarre mir zugelegt und angefangen, Lieder zu schreiben, weil ich das irgendwie für mich entdeckt habe. Und habe dann auf Soundcloud Dinge hochgeladen, aber das war alles auf Englisch so. Und so irgendwie beim Fortgehen irgendwie draußen gespielt. Ich habe so MP3s von meinem Handy verkauft für 3 Euro und dann haben wir immer Bier gekauft. Also ich habe das irgendwelchen Leuten vorgespielt und habe gesagt, kriege ich 3 Euro, wenn ihr das schickt. Dann haben wir immer so Geld geschnurrt. Dann habe ich irgendwann Under Mords halt gemacht und diese Records irgendwann dann auf Spotify halt gemacht. Also das war ein ziemlich langer Weg bis dahin.
0: Ein Song, ein Bier, ihr dann? Prost! Under Mords für euch mit seinem neuen Titel Endlich.

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0: Always on your side, der neue von Bonobo featuring Joy Krugs, tolles Duo. Und das auch noch in unserer She's Electric Woche. Egos, passt auf, jetzt gibt's ein paar Flashbacks. Wir sind wieder faltenfrei und stürmen die Clubs.
1: In den 80ern wird aus der Nischenmusik eine globale Bewegung. Die Clubs werden zu Orten, an denen Synthie-Pop zum Leben erwacht. Dunkle Räume, blinkende Lichter, tanzende Menschen. Reach out, touch faith. Besonders England scheint dabei zum Mittelpunkt des Genres zu werden. Mit dabei unter anderem Bands wie Depeche Mode, The Human League, Pet Shop Boys, Eurythmics und Soft Cell. Sie veröffentlichen Songs, die in den Clubs und im Radio funktionieren. Während der Synthie-Pop die Popcharts erobert, entsteht in den USA eine ganz neue Art von elektronischer Musik. House in Chicago, Techno in Detroit. In den 1990ern explodiert die Rave-Kultur. Große Partys, Festivals und eine neue Generation von DJs etablieren elektronische Musik auf großen Bühnen. Die dominanten Genres sind Techno, Trance und House. Einige von den damaligen Trance-Legenden werden in den 2010er Jahren zu internationalen Superstars. Ihre Namen? Tiësto und Armin van Buuren. Mitte der 90er entsteht das Big Beat-Genre. Eine Mischung aus Techno, Rock, Hip-Hop und House. Drei britische Acts dominieren dieses Genre. The Prodigy mischen elektronische Klänge mit Elementen aus Punk und Rock. Bei The Chemical Brothers ist es vor allem die Zusammenarbeit mit anderen Künstlern, die sie zu einer der erfolgreichsten elektronischen Big Beat-Künstlern der 90er macht. Noel Gallagher, der Rapper Q-Tip oder Beck sind nur ein paar davon. Last but not least wäre da noch Norman Quentin Cook, der unter den Pseudonymen Pizza Man and Son of a Cheeky Boy Musik macht. Wir kennen ihn am besten als Fatboy Slim. Mit dem Genre Eurodance kommen auch wieder deutsche Künstler groß raus. Acts wie Snap, Jam & Spoon und Intermission erreichen die Charts und zeigen, dass elektronische Musik inzwischen keine Nische mehr ist.
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0: Boah, da war ein Kracher dabei. Danke, Jule. Jetzt habe ich auch Bock auf einen. 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Aber es gab noch keine Smartphones, also war das auf

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dazu gibt es ein extrem gutes Musikvideo, Genghis Khan von Mike Snow. Wusstet ihr übrigens, dass nach genetischen Studien etwa 16 Millionen Männer weltweit ein bestimmtes Y-Chromosom tragen, das auf Genghis Khan oder seine direkten Verwandten zurückgeht? Also auch in vielen Egos steckt ein kleines bisschen mongolischer Kämpfer. Ob ihr euch jetzt auch Herrscher zwischen den Weltmeeren rufen dürft, das weiß ich nicht. Aber wie wäre es denn mit Little Monster? So nennen sich die Fans von Lady Gaga. Oder Swiftie oder The Army, so nennen sich die Fans von der K-Pop-Band BTS. Und wisst ihr, wie sich die Fans von New Model Army nennen? Weil für die Band auch einfach jede Generation zusammentrifft. Family. Ganz einfach Family. Wie sympathisch. New Model Army, jetzt für euch mit dem Klassiker 51st State.

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0: Es ist kurz vor eins und wenn ihr euch so fragt im Leben, werden KI und Roboter bald unsere Jobs übernehmen, dann ja, also würde ich jetzt spontan sagen, nein. Ich habe gerade eben ein Video von einem Roboter gesehen, der hat den Sprintrekord gebrochen, aber hat vergessen, nach der Ziellinie anzuhalten und ja, ist volle Granate vor der Wand gelaufen. Mich amüsiert sowas immer hart. Die anderen News jetzt.
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2: Ich bin Joshua Heise. Die Leihmutterschaftsaffäre um Ex-Unionsfraktionsvize Spahn birgt weitere Nachwehen. Justizministerin Hubig will es besonders lesbischen Paaren einfacher machen, von Geburt an beide als Mutter eintragen zu lassen. Bislang gilt das nur für die gebärende Frau. Das lasse sich regeln, ohne an den Grundfesten des Abstammungsrechts zu rütteln, sagte die SPD-Politikerin der Rheinischen Post. Leihmutterschaften, die die Union konsequent ablehnt, will sie erstmal auf Eis legen. Wochenlange Hitze, kaum Regen. Das Wetter war in diesem Sommer für eine üppige Ernte keine Hilfe. Drohen nun leere Regale und Preisexplosionen bei bestimmten Produkten? Experten sagen, jein. Uli Reitinger berichtet.
3: Von der Agrarmarkt-Informationsgesellschaft heißt es, Engpässe gibt's nicht, der Markt wird versorgt. Aber zum Beispiel Salatgurken, Äpfel und Kartoffeln sind oder werden in diesem Jahr teurer als im Vorjahr. In den Bäckereien wirkt sich die schlechte Getreideernte nicht auf die Preise aus, schätzen die Experten. Hier sind die hohen Energiekosten eher das Problem.
2: Feuer und Wasser bedrohen aktuell die Menschen in Spanien. Wegen eines Waldbrands nahe der Gemeinde Gatova in der Region Valencia mussten 1000 Menschen evakuiert werden. Für Leute ohne Auto wurden Busse bereitgestellt. Weiter nördlich in Katalonien fiel am frühen Morgen so viel Regen, dass viele Straßen unter Wasser standen. Auch hier wurden hunderte Menschen evakuiert. Immer weniger Menschen reisen per Anhalter. Ein kurioser Wettbewerb soll die Trendwende bringen. Im Zuge des Tramprennens wollen 67 Teilnehmende aus Weiden in der Oberpfalz und Lüneburg in Zweier- oder Dreier-Teams nach Rumänien trampen. Wer allein fährt, wird disqualifiziert. Der Wettkampf findet seit 2018 jährlich statt.
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0: 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Es gibt einen neuen Sommertrend in China, den finde ich ultra cute. Hauskatzen chillen auf großen Wassermelonen, diese langen, riesigen, weil die Melonen bleiben nämlich anscheinend natürlich kalt über Stunden, wusste ich gar nicht. Und die Katzis, die kuscheln sich da eben so drauf, als würden die auf einer Rakete reiten, um sich abzukühlen. Das ist schön, das ist süß und ganz ehrlich, ich würde mich jetzt auch auf eine legen. Okay.

krass, wie die Zeit vergeht. Sein Tod ist auch schon 8 Jahre her. Das war Mac Miller mit Letters für euch. Und Moment, eben lag da doch noch ein Jungle-Titel. Jetzt liegt hier jemand anderes. Das hat sich die Ego FM Musikredaktion wohl kurzfristig noch gedacht und sich umentschieden. Okay, also für euch jetzt eine Singer-Songwriterin aus dem Vereinigten Königreich. Ihr Name ist Nektar Abena Nyan Tekje Wa Wood. Kurz Nektar Wood, vielen Dank. Und die junge Musikerin hat schon eine elitäre Fanbase um sich geschart, unter anderem Elton John. Und der weiß ja, was gut ist, ne? Die behalten wir auch auf dem Schirm. Ganz neu ihr Titel, Lights of Nektar Wood, für euch.

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0: Another Day von Jamie Lydell. Igos, habt ihr mal ein Streichholz für mich? Ich muss hier mal ein paar Kerzen anzünden. Nicht, weil ich so romantisch bin, sondern weil Kollege Simon die LED-Leuchten ausgeschalten hat. Dem geht irgendwie ein ganz anderes Licht auf in unserer She's Electric-Woche.
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2: Hat jemand in einem Cartoon eine gute Idee, ist sie fast immer das Symbol, die Glühbirne. Und das wundert eigentlich keinen, denn wer die Geschichte ihrer Erfindung kennt, weiß, das war genauso eine gute Idee. Dass Metalldraht mithilfe von Strom glühen kann, das zeigen ErfinderInnen schon Anfang des 18. Jahrhunderts. Es ist aber schließlich der US-Amerikaner Thomas Edison, der auf eben dieses Wissen zurückgreift und 1878 auf die Idee kommt, dass der Glühfaden aus fortlaufenden Fasern bestehen muss, nämlich Bambusfasern, um dem Strom Widerstand entgegenzusetzen und so länger zu brennen. So baut er schließlich eine elektrische Glühlampe, die durch einen dicken Glühfaden viel länger brennt als alles, was man bisher kennt, und das nicht wie zuvor bei der Gaslampe mit offener Flamme. 1880 meldet er das Patent dafür an. Zwar hat zeitgleich auch der Brite Joseph Swan eine ähnliche Lampe entwickelt, Edison schafft in New York aber auch das nötige Zubehör, wie Sicherungen oder Schalter, und verdrängt Swan so als Erfinder. Die Glühbirne findet relativ schnell Einzug in die Haushalte vieler Menschen. Bereits 1884 leuchtet auch in Deutschland das erste Gebäude mit Glühlampen. Lange sind sie das am meisten verbreitete Leuchtmittel, bis 2009. Da kommt das Verbot der EU-Kommission. Der Grund? Nur 5% der Elektrizität wird in Licht umgewandelt. Die Glühbirne verbraucht also viel zu viel Strom. Wie langlebig Glühbirnen aber trotzdem sein können, beweist die

0: Vor wenigen Wochen noch wurde eine Locke von ihm versteigert für rund 28.000 Euro. Bob Marley für euch mit The Wailers und dem Titel Three Little Birds. Egos, ich habe mit unserem nächsten Künstler was gemeinsam und zwar ein Leben auf der Baleareninsel Mallorca. Barov Sela hat 10 Jahre dort gelebt, ich nur eins, ist aber wieder zurück nach Österreich gezogen. Wahrscheinlich hat er so wie ich auch irgendwann den Inselkoller bekommen, aber gute Tipps für Reisende hat er trotzdem.
1: Ich liebe es sehr, zum Beispiel Indea oder auch Valdemossa, also das ist die Westküste im Tramontana-Gebirge. Also das ist wirklich schon ein magischer Platz, vor allem die Sonnenuntergänge dort. Und Adea ist ja so ein richtiges Künstlerdorf auch, wo Robert Graves gelebt hat. Es hat Picasso dort gelebt. Ich glaube, Valdemossa hat Michael Douglas eine Finca gehabt. Dann Andrew Lloyd Webber hat ein großes Haus dort, die Tante von Appa irgendeine wohnt. Also es ist ein Konglomerat von kreativen Leuten und da ist irgendwie was, ja. Und das ist schön.
0: Sehr schön sogar. Und Matthias Reim wohnt da, Peter Maffay, Nino De Angelo. Auch denen bin ich auf der Insel begegnet. Ja, nee, den spiele ich jetzt nicht. Ich will den Parov, der hat nämlich was Neues. The Man Without Reflection. Parov Sela, für euch.

0: Jetzt so ein Blick aufs Meer wäre nice, ne? Blaue Wellen, ein paar Möwen vielleicht. Da hinten springt ein Orca aus dem Wasser mit einer Robbe im Maul. Mein Kopfkino dreht auf gleich mit Oceans von Mowgli.
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0: kurz vor zwei haben wir es und ich frage mich gerade, versuchen die ihr Image wieder aufzupolieren? Russland hat verkündet, dass ein erfolgreicher Impfstoff gegen Krebs ready ist und weltweit für umsonst auf den Markt gebracht werden soll. For free? Wirklich? Wo ist der Haken?
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2: Ich bin Fabian Schaffer. Es ist der erste öffentliche Termin von Kanzler Merz nach seinem Sommerurlaub. Zwei Tage nach der vollständigen Löschung des verheerenden Waldbrands in der Eifel besucht er Hürtgenwald, um den Helfern zu danken und um sich über den Einsatzverlauf sowie die Lage vor Ort zu informieren. Uli Reitinger berichtet.
3: Eine Woche lang kämpften die Einsatzkräfte gegen den größten Waldbrand, den es je gegeben hat in NRW. Politisch wird Merz das Thema noch weiter beschäftigen, denn sein Koalitionspartner, die SPD, will das Grundgesetz ändern, damit der Bund mehr Macht bekommt im Kampf gegen Hitze und Dürre. Merz' Partei, die CDU, ist dagegen.
2: Mehrere EU-Finanzminister, darunter auch Finanzminister Klingbeil, fordern ein europäisches Rahmenwerk, um Übergewinne, etwa von Ölkonzernen, zu besteuern. Wir erleben einen der größten Versorgungsschocks seit Jahrzehnten, heißt es in einem Brief, der dem Spiegel vorliegt. Hintergrund sind die hohen Energiepreise infolge des Iran-Kriegs. Die Union ist bislang gegen eine Übergewinnsteuer. Bei einem Schwertangriff an einer Schule in Schweden ist eine Schülerin getötet worden. Zwei weitere Jugendliche wurden schwer verletzt und mussten notoperiert werden. Ihr Zustand ist aber stabil, berichten schwedische Medien. Ein weiterer Teenager hat das Krankenhaus inzwischen verlassen. Der mutmaßliche Täter, ein ehemaliger Schüler, ist festgenommen worden. Zum Motiv ist noch nichts bekannt. Die Gottesanbeterin breitet sich in Deutschland immer weiter aus. Seit Anfang Juli gibt es mehr als 15.000 Sichtungsmeldungen bei einem Online-Portal des NABU, deutlich mehr als im gesamten Vorjahr. Als Grund nennt ein NABU-Experte den Klimawandel. Wärmere Temperaturen begünstigen die Entwicklung der Eipakete. Für Menschen ist die Gottesanbeterin ungefährlich.
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0: So, Ego, ich bin weg. Für mich geht's nach Lappland. Ich werde nämlich jetzt elf in Lappland. Wer träumt nicht davon? Und das habe ich mir jetzt nicht ausgedacht, weil ich ein schönes Kinderbuch gelesen habe. Nein. Es gibt wirklich eine Internetseite, Lappland Stuff. Da kann man sich Jobs aussuchen. Ich suche nur noch jemanden, der mir die Ohren lang zieht. Hier, Jobbeschreibung. Als Elf bist du ein fröhlicher, geselliger Mensch, der es liebt, andere zu unterhalten und gerne Zeit mit Kindern verbringt, die deine größten Fans sind. Ja, okay, doch nichts für mich.

Love in a Trashcan, The Ravenettes sind das gewesen. So, um kurz nach zwei an einem ganz normalen Samstag kann man ja mal fragen, wie oft, liebe Egos, habt ihr schon mal in den Lauf einer Waffe geschaut? Noch nicht so oft? Ja gut, ich auch nicht. Aber zumindest wissen wir jetzt bald, wie das musikalisch klingt, denn der Keyboarder von Fat Dog, Chris Hughes heißt er, hat zur neuen Single gesagt, es ist das klangliche Äquivalent zu Filmszenen, in denen Menschen eine Waffe vor die Nase gehalten wird. Das klingt sehr spannend. Wollen wir mal hören, wie genau? Cancel Me, I'm Tired. Nicht nur der neue Titel, auch der Name vom neuen Album, Fat Dog, für euch.

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Bold mit Buzzcut Season. Und gleich ein kleines Gebet für euch. Ihr wisst, ich habe es nicht so mit Kirche, aber ich habe hier eins von Matt Berninger. Seines Zeichens Frontman von The National, hier aber solo unterwegs und mit einem Titel Martini Mefazzo. Vielleicht habt ihr den hier und da schon mal gehört bei Ego FM. Es soll ein, so beschreibt Berninger ihn, ein beschwipstes Gebet sein. Ich war ein wenig wütend auf Gott, erzählt er. Ich glaube zwar nicht, dass es einen Gott gibt, aber falls doch, soll er wissen, dass ich stinksauer bin. Und dieses Sauersein klingt so. Martini Mefazzo, ganz neu von Matt Berninger.

Schon wieder so religiös angehaucht. Heaven Has No Wings von Dove Ellis. Eben hat man da noch Matt Berninger mit seinem Titel Martini Me Fazzo, ein, wie nennt das, beschwipstes Gebet, obwohl er gar nicht an Gott glaubt. Wisst ihr was? Wo wir schon mal dabei sind, dann bleiben wir doch auch klar. Wusstet ihr zum Beispiel, Achtung, was als allererstes aus einem Münzautomaten rausgezogen werden konnte? Nix hier mit Schokolade und Softdrinkdosen, auch keine Zigaretten. Nein, es war Weihwasser. Der historisch erste Münzautomat der Welt, erfunden im ersten Jahrhundert nach Christus vom griechischen Mathematiker Heron von Alexandria. Ja, da konnte man eine Münze reinwerfen, die fiel auf einen kleinen Hebel. Der Hebel öffnete ein Ventil, Wasser lief heraus, bis die Münze von dem Hebel kippte und das Ventil schloss. Und das war nicht irgendein Wasser, wie gesagt, es war ein Weihwasserspender. Und der stand in ägyptischen und griechischen Tempeln. Toll. Wie komme ich da jetzt drauf? Ich habe keine Ahnung. Neuer Titel. Wishy. All the Rage. Das ist Sound aus Indianapolis.

0: Es war am Donnerstag. Viele von euch sind dabei gewesen beim großen Digitalism-Konzert for free. Ein kleines Dankeschön von Ego FM für euch. Egal. Auf jeden Fall habe ich ganz, ganz viele Egos kennengelernt. Neu. Schön. Das war total toll. Einer, den habe ich wahrscheinlich erstmal ein bisschen komisch angeguckt. Der trug nämlich ein weißes Shirt und darauf war riesengroß in schwarzen Lettern Mordsdepp zu lesen. Und ich so, cooles Shirt. Und er dann so, ja, leider kann man nur ganz klein hier unten am Label erkennen, dass es von dicht und ergreifend ist. Und ich so, ah, okay, jetzt macht's Sinn. Ja, manchmal ist Merch doch ein bisschen anders. Apropos Parade of Punk Rock T-Shirts, gleich für euch von Maritim.
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0: Bei mir gehen nur Sonnenblumen und Löwenzahn klar. Das waren Flowers von Leon Bridges. Und das hier sind die Neuigkeiten der Stunde.
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2: Ich bin Fabian Schaffer. Der Präsident des Deutschen Städtetags Jung fordert einen besseren Hitzeschutz. Ein Schritt seien weniger Straßen und Parkplätze. Der Neuen Osnabrücker Zeitung sagte Jung, jeder Baum sei ein Segen für eine Stadt. Er regt an, Verkehrsströme grundsätzlich neu zu denken, das Anwohnerparken auszuweiten, Anreize für Carsharing und Jobräder zu schaffen sowie den öffentlichen Nahverkehr zu verbessern. Bundesfinanzminister Klingbeil setzt sich gemeinsam mit 5 Kollegen aus anderen europäischen Ländern für eine Übergewinnsteuer ein. Diese sollen Mineralölfirmen auf Profite zahlen, die sie wegen des Iran-Kriegs eingefahren haben. Uli Reitinger berichtet.
3: Klingbeil und seine Amtskollegen aus Portugal, Spanien, Österreich, Italien und Polen haben einen Brief an die irische EU-Ratspräsidentschaft geschrieben. Der deutsche Minister soll die treibende Kraft gewesen sein. In dem Brief heißt es: Wir erleben einen der größten Versorgungsschocks seit Jahrzehnten und überall wächst der Unmut über den Anstieg der Lebenshaltungskosten.
2: In der spanischen Region Valencia hat sich ein Waldbrand weiter ausgebreitet. Wegen der Flammen nahe einer Gemeinde mussten rund 1000 Menschen evakuiert werden. Für Menschen ohne eigenes Fahrzeug stellt der Katastrophenschutz Busse bereit. Die Flammen, die durch einen Blitz ausgelöst sein sollen, sind bisher nicht unter Kontrolle. Unterdessen kam es weiter nördlich an der Costa Dorada wegen heftiger Regenfälle zu Überschwemmungen. Meister und Pokalsieger FC Bayern und Dortmund messen sich heute Abend im Franz-Beckenbauer Supercup, rund eine Woche vor dem Bundesliga-Start. Die Bayern müssen dabei ohne Jamal Musiala auskommen. Der 23-Jährige war zuletzt in 2 Testspielen in Folge zusammengebrochen und steht nicht im Kader. Anstoß in Dortmund ist heute um 20.30 Uhr.
0: Mit Elise. Und noch eine Good News obendrauf. Immer mehr Menschen haben die Herzdruckmassage parat und retten dadurch Leben. Also hier laut einer Studie haben Ersthelfende bei 53,5% der Herz-Kreislauf-Stillstände zugegriffen und wiederbelebt. Das ist cool. Ihr wisst, welchen Rhythmus ihr im Kopf haben müsst zum Wiederbeleben, ne? Dieses staying alive, staying alive. Ich glaube, der nächste Titel, der eignet sich nicht wirklich für eine Wiederbelebung. Phantom Planet, California.

0: ist nicht nur Musiker, sondern auch Regisseur. Adam Green hier mit Dance With Me. Einen Film hat er rausgebracht, mindestens einen. Auf jeden Fall heißt er Aladdin. Und jetzt stellen wir uns doch einfach mal vor, ihr reibt an einer Flasche, meinetwegen Rum, O-Saft oder Bier ist mir Latte. Und dann erscheint vor euch ein Genie. Ihr habt drei Wünsche frei. Was wünscht ihr euch? Das ist die Antwort von Adam Green.
1: I would love to have my own amusement park for adults that I could design, that would like have all my own rides and educational, and people could smoke weed there. It would be like an adult amusement park. Yeah, they could take mushrooms. It would be nice. You know, yeah, like a psychedelic Aladdin world. Actually, I would love to make a museum of songs. The third thing, really cold glass of soda with ice.
0: Oh, good call. Wisst ihr, was ich mir wünschen würde? Ein neues Konzert mit euch. Wer ist am Donnerstag dabei gewesen? Digitalism nochmal, weil es so schön gewesen ist. Four Seasons, ganz neu.

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0: mal lecker Schokolade hier zwischen die Backen gestopft. The 1975 ist das gewesen. Aber ihr wisst alle, hier geht es nicht wirklich um Chocolate, ne? Geht's um Drogen. Egal. Morgen geht's wirklich um Essen, denn morgen sucht Kollege Markus Kafka für seine Sendung Countdown 25. Ab 9 geht's los. Da sucht der Titel, und zwar rund ums Essen. Markus, würdest du persönlich auch mal was Außergewöhnliches ausprobieren?
1: Da bin ich eher zurückhaltend. Also ich bin relativ konservativer Esser.
0: Okay, und was würdest du jeden Tag essen?
1: Pasta. Pasta ist mein absolutes Lieblingsessen. Und ich habe das große Glück, dass meine Frau Babette die beste Pasta überhaupt macht. Also es ist wirklich so, dass selbst die besten italienischen Restaurants, selbst in Italien, wenn wir in Apulien oder Sizilien im Urlaub sind, da müssen sie sich schon schwer strecken, um mit Babette mithalten zu können. Es ist unfassbar, weil, also was für ein großes Glück, ne? Es gibt auch immer neue Kreationen und könnte hier wirklich jeden Tag essen, die Pasta von Babette.
0: Jetzt habe ich auch Bock drauf. Vielleicht kann Babette für mich ja auch mal was kochen. So, und dein Lieblingsdrink?
1: Wein. Im Winter rot, im Sommer weiß. Weinschorle nicht, weil, also es wäre schon vernünftig, manchmal im Sommer auf Weinschorle umzusteigen, aber ich mag dann halt einfach den Wein nicht mehr so gerne, wenn er bedünnt und verwässert ist. Ich habe ansonsten auch keinen klassischen Drink in dem Sinne, also ein Cocktail oder irgendwas Gemixtes. Ich habe früher im Club immer Gin Tonic getrunken, weil mir mal jemand gesagt hat, das ist gesund. Das haben die Engländer wohl in Indien viel getrunken. Es ist so antibakteriell oder so. Aber macht er natürlich genauso blau. Ich trinke eigentlich jetzt bestimmt schon 15, 20 Jahren kein hochprozentiges mehr. Also keine Longdrinks, kein Grappa, den ich sonst immer gerne mal nach dem Essen getrunken habe. Also Wein ist so wirklich das hochprozentigste.
0: Wie keine Longdrinks? Auch kein Gin Tonic? Ich habe gehört, der hilft gegen Mückenstiche.
1: Ach, dann sollte ich wieder anfangen, den zu saufen, weil ich wirklich seit 3 Tagen bei mir so im Schlafzimmer eine Mücke habe, von der ich jede Nacht aufwache, die mich auch jede Nacht mindestens 2-3 Mal sticht. Und zwar nur mich, weil Babette, meine Frau, mögen die nicht. Dafür mich umso lieber. Es ist auch echt immer Wahnsinn. Wenn wir zusammen unterwegs sind im Sommer, ich sprühe mich ein und werde gestochen. Und sie sprüht sich nicht ein und wird nicht gestochen. Es ist ja auch überhaupt, es gibt ja noch keine wirklich belastbaren Belege, so wer jetzt von Mücken mehr gestochen wird und mehr weniger.
0: Also wir trinken Gin Tonic, ihr schickt uns ja Titel rund um Essen und Trinken morgen ab 9. Das große Thema bei Kollege Markus Kafka in Countdown 25. Alle Vorschläge einfach an countdown25@egofm.de. Ich lege schon mal was Süßes vor, eben noch Schokolade, jetzt Zuckerwatte von Tristan Busch.
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Nein, das ist ein Pack mit Put Me Through. Heute am Samstag, dem, was haben wir? 22.08. Heute ist Tag der Zahnfee. Ja, das kommt ja eigentlich gar nicht aus Deutschland, dieser Brauch, dass sich kleine Kinder, wenn ihnen ein Zahn rausgefallen ist, den unter das Kopfkissen legen und am nächsten Morgen wachen sie auf. Die Zahnfee war da und da liegt da Geld drunter. Nee, kommt ja, glaube ich, aus Amerika, ne? In Spanien, Frankreich und vielen lateinamerikanischen Ländern kommt gar keine Fee, sondern es kommt eine kleine Maus namens Ratón Pérez, die spanische Zahnmaus. Und in Asien, da wirft man den unteren Milchzahn aufs Dach, also nach oben, und den oberen Zahn auf den Boden, nach unten, damit die neuen Zähne in die richtige Richtung wachsen. Ich habe mich trotzdem die ganze Zeit gefragt, was macht eigentlich die Zahnfee mit den Zähnen? Ja, laut Fantasiegeschichten baut sie sich aus all den gesammelten Milchzähnen ein schimmerndes Feenschloss im Feenland. Ah, Musik für euch, ein bisschen appetitlicher. 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

0: October. Leute, wir haben schon 3:45. Ich habe mich jetzt wieder auf die Couch. Es war ein schöner Samstagmittag mit euch. Es war mir ein inneres Disco-Kugeldrehen in unserer She's Electric-Woche. Wir hören uns in der nächsten Themenwoche wieder am Montag dann ab 12 mit mir, Elise. Tschüss, macht's gut. Passt auf euch auf, ihr wundervollen Menschen.
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1: Ich bin Fabian Schaffer. Bundeskanzler Merz besucht das Waldbrandgebiet in der Eifel. Er ist der erste Vertreter der Bundesregierung, der in die betroffene Region reist. Das Feuer im Hürtgenwald in Nordrhein-Westfalen zerstörte eine Fläche von 300 Hektar. Etwa 1800 Menschen mussten vorübergehend ihre Häuser verlassen. Gestern hatten die Behörden endgültig Entwarnung gegeben. Deutsche Vollzeitbeschäftigte verdienen im Schnitt deutlich mehr als ausländische Kollegen, so der Stand Ende 2025. Das geht aus einer Antwort des Bundesarbeitsministeriums auf eine AfD-Anfrage im Bundestag hervor. Der Unterschied beim monatlichen Bruttolohn lag bei 23,6%. Deutsche kamen im Schnitt auf 4.396 Euro, Ausländer auf 3.358 Euro. Der Abstand ist seit 2020 etwa gleich geblieben. Extremwetter in Spanien. In der Region Valencia breitet sich ein Waldbrand weiter aus. Rund 1000 Menschen mussten evakuiert werden. Etwas weiter nördlich kam es aufgrund heftiger Regenfälle zu Überschwemmungen. Jan-Uwe Ronneburger berichtet aus Spanien.
2: Während in der Region Valencia im Mittelmeer hunderte Feuerwehrleute gegen einen Waldbrand bei der Stadt Gatova kämpfen, stehen nur rund 270 Kilometer weiter nordöstlich an der Costa Dorada ganze Straßenzüge unter Wasser. Der Waldbrand wurde vermutlich durch einen Blitz ausgelöst. Bei Tarragona hingegen wurden bis zu 200 Liter pro Quadratmeter Niederschlag binnen weniger Stunden gemessen.
1: Im Fußball-DFB-Pokal geht die erste Runde heute weiter. Zwei Partien sind schon durch und beide Male haben sich die Favoriten durchgesetzt. Augsburg setzte sich bei Zweitligist Cottbus mit 2:0 durch und Leverkusen gewann deutlich mit 4:0 bei Drittligist Wien Wiesbaden.
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0: Schön.

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1: Ich bin Fabian Schaffer. Justizministerin Hubig will die Regel nur Ja heißt Ja im Sexualstrafrecht für alle Altersgruppen einführen. Bisher gilt Nein heißt Nein. Das schütze die sexuelle Selbstbestimmung aber nicht optimal, sagte die SPD-Politikerin der Rheinischen Post. Für Jugendliche kommt die Neuregelung wegen einer EU-Richtlinie auf jeden Fall. Deshalb sollte man nicht auf halbem Wege stehen bleiben, so Hubig. Mehrere EU-Finanzminister, darunter auch Finanzminister Klingbeil, fordern ein europäisches Rahmenwerk, um Übergewinne, etwa von Ölkonzernen, zu besteuern. Wir erleben einen der größten Versorgungsschocks seit Jahrzehnten, heißt es in einem Brief, der dem Spiegel vorliegt. Hintergrund sind die hohen Energiepreise infolge des Iran-Kriegs. Die Union ist bislang gegen eine Übergewinnsteuer. Immer weniger Menschen in Deutschland hängen an der heimischen Strippe. Eine Umfrage des Vergleichsportals Verivox hat gezeigt, dass nur noch 61% der Befragten ein Festnetztelefon besitzen. Ein Rückgang um 10% seit dem letzten Jahr. Den meisten reicht heutzutage das Handy aus, denn durch Flatrate-Tarife zahlen sie für mobile Gespräche nicht mehr als mit dem Festnetz. Es ist das prestigeträchtigste Duell in Fußball-Deutschland und es geht gleich um den ersten Titel der Saison. Borussia Dortmund und Doublesieger FC Bayern spielen am Abend um den Franz-Beckenbauer Supercup. Moritz Einzel berichtet.
2: Da die Bayern sowohl Meister als auch Pokalsieger sind, darf Dortmund als Tabellenzweiter der abgelaufenen Bundesliga-Saison am Supercup teilnehmen und hat auch noch ein Heimspiel. Doch die Bayern wollen gegen Dortmunds neue junge Mannschaft sicher gleich mal wieder zeigen, wo der Hammer hängt. Anstoß ist um 20.30 Uhr.
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1: Ich bin Fabian Schaffer. Bundeskanzler Merz hat den Einsatzkräften beim Waldbrand in Hürtgenwald in NRW gedankt. Der Großbrand war am Donnerstag vergangener Woche ausgebrochen und eine Woche später für gelöscht erklärt worden. Zeitweise waren rund 1400 Helfer von Feuerwehr, THW und Bundeswehr im Einsatz. 1800 Bewohner mussten ihre Häuser verlassen. Es war Merz' erster öffentlicher Termin nach dem Sommerurlaub. Bundesfinanzminister Klingbeil setzt sich gemeinsam mit 5 Kollegen aus anderen europäischen Ländern für eine Übergewinnsteuer ein. Diese sollen Mineralölfirmen auf Profite zahlen, die sie wegen des Iran-Kriegs eingefahren haben. Uli Reitinger berichtet.
2: Klingbeil und seine Amtskollegen aus Portugal, Spanien, Österreich, Italien und Polen haben einen Brief an die irische EU-Ratspräsidentschaft geschrieben. Der deutsche Minister soll die treibende Kraft gewesen sein. In dem Brief heißt es: Wir erleben einen der größten Versorgungsschocks seit Jahrzehnten und überall wächst der Unmut über den Anstieg der Lebenshaltungskosten.
1: Bei dem Schwertangriff an einer Schule in Schweden ist das Todesopfer, einem Medienbericht zufolge, ein 17 Jahre altes Mädchen. Bei dem Angriff gestern waren 3 weitere Jugendliche verletzt worden. Einer ist inzwischen aus dem Krankenhaus entlassen worden, 2 weitere werden weiter behandelt. Ihr Zustand ist stabil. Der mutmaßliche Täter, ein 18-Jähriger, war sofort festgenommen worden. Fußball-Bundesligist Bremen ist seiner Favoritenrolle gerecht geworden und steht in der 2. Runde des DFB-Pokals. Werder gewann sein Erstrundenspiel beim Oberligisten Lüneburg mit 3:0. Außerdem spielten Duisburg, Elversberg 1:3, Aue Hoffenheim 0:4, Hemelingen, Hannover 1:9, Cottbus, Augsburg 0:2 und Wien, Wiesbaden gegen Leverkusen 0:4.
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1: Ich bin Fabian Schaffer. Bundeskanzler Merz hat den gelöschten Waldbrand im nordrhein-westfälischen Hürtgenwald besucht und ihn als Folge des Klimawandels bezeichnet. Bei dem Feuer waren zeitweise rund 1400 Einsatzkräfte im Einsatz, 300 bis 400 Hektar Wald sind verbrannt. Merz dankte den Helfern und kündigte eine Auswertung des Einsatzes im Bundeskabinett an. Begleitet wurde der Besuch von Protesten. Kritiker werfen Merz vor, während der Hitzewelle im Urlaub gewesen zu sein. Deutsche Vollzeitbeschäftigte verdienen im Schnitt deutlich mehr als ausländische Kollegen, so der Stand Ende 2025. Das geht aus einer Antwort des Bundesarbeitsministeriums auf eine AfD-Anfrage im Bundestag hervor. Der Unterschied beim monatlichen Bruttolohn lag bei 23,6%. Deutsche kamen im Schnitt auf 4.396 Euro, Ausländer auf 3.358 Euro. Der Abstand ist seit 2020 etwa gleich geblieben. Finanzminister Klingbeil und fünf europäische Kollegen fordern eine Übergewinnsteuer für Mineralölfirmen. Grund seien deren stark gestiegene Profite durch den Iran-Krieg. Bisherige staatliche Maßnahmen hätten nicht gereicht, um die Spritpreise dauerhaft zu senken. Das schreiben die Minister aus Deutschland, Portugal, Spanien, Österreich, Italien und Polen in einem gemeinsamen Brief an die EU. Fußball-Zweitligist Nürnberg hat die zweite Runde im DFB-Pokal erreicht. Nach dem Erstrundenaus letztes Jahr in Illertissen behielt der Club diesmal bei Drittligist Viktoria Köln im Elfmeterschießen die Oberhand. Hier gewann Nürnberg mit 5:4. Die weiteren Ergebnisse: Saarbrücken, Hertha BSC 3:5 nach Elfmeterschießen, Aue Hoffenheim 0:4, Hemelingen Hannover 1:9, Duisburg Elversberg 1:3, Lüneburg Bremen 0:3, Cottbus Augsburg 0:2 und Wien Wiesbaden gegen Leverkusen 0:4.
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1: Ich bin Fabian Schaffer. Bundeskanzler Merz hat 2 Tage nach der vollständigen Löschung des Waldgroßbrandes in der Eifelgemeinde Hürtgenwald den Helfern für ihren Einsatz gedankt. Er nannte unter anderem Feuerwehr, Bundeswehr, THW, Landwirtschaft und Forstwirtschaft.
2: Ohne die Zusammenarbeit zwischen allen diesen Beteiligten wäre das nicht so glimpflich ausgegangen.
1: Bei dem Großeinsatz waren zeitweise rund 1400 Menschen an der Brandbekämpfung beteiligt. Der Besuch war der erste öffentliche Termin des Kanzlers nach seinem Sommerurlaub. Die FDP will angesichts hoher Gaspreise auf Fracking setzen. Generalsekretär Hagen forderte eine breitere Aufstellung bei Lieferanten und mehr heimische Förderung auch durch weiterentwickelte Fracking-Verfahren. Zudem sollen Steuern und Abgaben sinken. Sie machen aktuell rund 30% des Gaspreises aus. Bundesaußenminister Wadefuhl hat der Ukraine weitere Unterstützung zugesagt. Bei einem Besuch in Kiew kam er unter anderem mit Präsident Zelensky zusammen. Gemeinsam mit Zelensky nahm Wadefuhl an einem Veteranentreffen in der Innenstadt von Kiew teil. Überschattet wurde die Veranstaltung von einem Luftalarm. Wadefuhl sagte anschließend, man sei auch in Kiew in einem Kriegsgebiet. Meister und Pokalsieger FC Bayern und Dortmund messen sich heute Abend im Franz-Beckenbauer-Supercup, rund eine Woche vor dem Bundesliga-Start. Die Bayern müssen dabei ohne Jamal Musiala auskommen. Der 23-Jährige war zuletzt in 2 Testspielen in Folge zusammengebrochen und steht nicht im Kader. Anstoß in Dortmund ist heute um 20.30 Uhr.
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1: Ich bin Fabian Schaffer. Bundeskanzler Merz sieht in dem inzwischen gelöschten Waldbrand in der Eifelgemeinde Hürtgenwald eine Folge des Klimawandels. Wir müssten damit rechnen, dass wir häufiger solche Ereignisse haben, sagte Merz.
2: Wir werden auswerten, was hier gut gelaufen ist, aber wir werden auch auswerten, was noch fehlt. Auf dem Weg hierher zum Beispiel die Frage diskutiert, wie ist es mit den Kommunikationsverbindungen? Die sind noch nicht so gut, wie sie sein müssten.
1: Am kommenden Dienstag und Mittwoch werde man im Bundeskabinett darüber reden, so Merz weiter. Nach dem Anschlag auf den Berliner CSD hat Bundesjustizministerin Hubig gefordert, den Schutz queerer Menschen ins Grundgesetz aufzunehmen. Der Rheinischen Post sagte Hubig, sie befürworte das Diskriminierungsverbot, um die sexuelle Identität zu ergänzen. Dazu seien in der Bundesregierung aber noch Gespräche nötig. Immer weniger Menschen in Deutschland hängen an der heimischen Strippe. Eine Umfrage des Vergleichsportals Verivox hat gezeigt, dass nur noch 61% der Befragten ein Festnetztelefon besitzen. Ein Rückgang um 10% seit dem letzten Jahr. Den meisten reicht heutzutage das Handy aus, denn durch Flatrate-Tarife zahlen sie für mobile Gespräche nicht mehr als mit dem Festnetz. Die Fußballer von RB Leipzig stehen in der zweiten Runde des DFB-Pokals. Das Erstrundenspiel beim Regionalligisten Trier hat Leipzig mit 6:0 gewonnen. Außerdem spielten 1860 München Kiel 0:2, Viktoria Köln gegen Nürnberg 5:6 nach Elfmeterschießen, Saarbrücken Hertha BSC 3:5 nach Elfmeterschießen, Aue Hoffenheim 0:4, Hemelingen Hannover 1:9, Duisburg Elversberg 1:3, Lüneburg Bremen 0:3, Wien Wiesbaden gegen Leverkusen 0:4 und Cottbus Augsburg 0:2.

Yo, schön, dass ihr wieder eingeschaltet habt bei der Enter the Cypher Radio Show. Ich bin DJ Bastic und in der nächsten Stunde haben wir wieder zwei DJ-Sets für euch. Und wenn ihr die DJs mal live erleben wollt, dann kommt gerne am Donnerstag zu Enter the Cypher in die Tramba auf dem Bahnmeter T-Gelände in München. Der Eintritt ist wie immer frei. Heute spielen für euch Jay Black und

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0: Ein sehr schönes Set von Jay Black und Bier. Schön, dass auch ihr wieder dabei wart. Schaltet auch gerne nächste Woche wieder ein, am Samstag ab 21 Uhr hier auf EGO-FM. Und wenn ihr in München seid, besucht uns wie immer gerne am Donnerstag in der Trambar. Da gibt es sehr schöne Musik und sehr nette Menschen. 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Wir sind raus, noch eine schöne Nacht. Bis nächste Woche.
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3: Ich bin Hendrik Daum. Bundesjustizministerin Hubig will den Schutz queerer Menschen ins Grundgesetz aufnehmen. Das Diskriminierungsverbot solle um die sexuelle Identität ergänzt werden, sagte Hubig der Rheinischen Post. Zuvor müsse die Koalition aber noch darüber Gespräche führen. Bundesfinanzminister Klingbeil hat einen neuen Vorstoß für eine Übergewinnsteuer bei den Mineralölkonzernen gestartet. Mit Blick auf die anhaltend hohen Spritpreise macht er sich zusammen mit 5 EU-Amtskollegen für eine solche Abgabe in der EU stark. In der aktuellen Krise dürfe es keine Abzocke durch Energiekonzerne geben, betonte Klingbeil. Bundeskanzler Merz hat 2 Tage nach der vollständigen Löschung des Waldgroßbrands in der Eifelgemeinde Hürtgenwald den Helfern für ihren Einsatz gedankt. Er nannte unter anderem Feuerwehr, Bundeswehr, THW, Landwirtschaft und Forstwirtschaft.
4: Ohne die Zusammenarbeit zwischen allen diesen Beteiligten wäre das nicht so glimpflich ausgegangen.
3: Bei dem Großeinsatz waren zeitweise rund 1.400 Menschen an der Brandbekämpfung beteiligt. Der Besuch war der erste öffentliche Termin von Merz nach seinem Sommerurlaub. Erste kleine Überraschung in der ersten Runde des DFB-Pokals. Fußball-Drittligist Sonnenhof Groß-Asbach hat den Zweitligisten Bielefeld rausgeworfen. 5:2 hieß es nach Elfmeterschießen. Die weiteren Ergebnisse: Trier-Leipzig 0:6, 1860 München-Kiel 0:2, Viktoria Köln gegen Nürnberg 5:6 nach Elfmeterschießen, Saarbrücken-Hertha BSC 3:5 nach Elfmeterschießen, Aue-Hoffenheim 0:4, Hermelingen-Hannover 1:9, Duisburg-Elversberg 1:3, Lüneburg-Bremen 0:3, Wien-Wiesbaden gegen Leverkusen 0:4 und Cottbus gegen Augsburg 0:2.
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1: Ich bin Hendrik Daum. Auch wenn der Koalitionspartner CDU-CSU gegen eine Übergewinnsteuer für Mineralölkonzerne ist, wegen der hohen Spritpreise, setzt sich Bundesfinanzminister Klingbeil von der SPD jetzt genau für eine solche Steuer bei der EU ein, und zwar gemeinsam mit 5 anderen EU-Ländern. Uli Reitinger berichtet.
2: Klingbeil und seine Amtskollegen aus Portugal, Spanien, Österreich, Italien und Polen haben einen Brief an die irische EU-Ratspräsidentschaft geschrieben. Der deutsche Minister soll die treibende Kraft gewesen sein. In dem Brief heißt es: Wir erleben einen der größten Versorgungsschocks seit Jahrzehnten und überall wächst der Unmut über den Anstieg der Lebenshaltungskosten. Die bisher ergriffenen staatlichen Maßnahmen hätten nicht gereicht, um die Preise zu stabilisieren.
1: Bundesjustizministerin Hubig will den Schutz queerer Menschen ins Grundgesetz aufnehmen. Das Diskriminierungsverbot solle um die sexuelle Identität ergänzt werden, sagte Hubig der Rheinischen Post. Zuvor müsse die Koalition aber noch darüber Gespräche führen. In Deutschlands wichtigstem Fluss ist das Wasser wieder gestiegen. Auf dem Rhein haben deshalb immer mehr Fähren ihren Betrieb wieder aufgenommen. Fast 30 Tage hatte es eine Zwangspause gegeben wegen zu niedriger Pegelstände. Der Rhein ist die wichtigste deutsche Wasserstraße für den Transport von Waren und Rohstoffen. Der FC Bayern hat wie im Vorjahr den Franz Beckenbauer Supercup gewonnen. Der deutsche Meister setzte sich bei Vizemeister Borussia Dortmund mit 2:1 durch. Neuzugang Nathaniel Brown und Michael Olisse waren die Torschützen für die Bayern. Für Dortmund traf Fabio Silva. Bayern München ist zum insgesamt 12. Mal Supercup-Sieger.
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1: Ich bin Hendrik Daum. Bundesfinanzminister Klingbeil hat einen neuen Vorstoß für eine Übergewinnsteuer bei den Mineralölkonzernen gestartet. Mit Blick auf die anhaltend hohen Spritpreise macht er sich zusammen mit 5 EU-Amtskollegen für eine solche Abgabe in der Europäischen Union stark. In der aktuellen Krise dürfe es keine Abzocke durch Energiekonzerne geben, betont Klingbeil. In Deutschlands wichtigstem Fluss ist das Wasser wieder gestiegen. Auf dem Rhein haben deshalb immer mehr Fähren ihren Betrieb wieder aufgenommen. Fast 30 Tage hatte es eine Zwangspause gegeben, wegen zu niedriger Pegelstände. Der Rhein ist die wichtigste deutsche Wasserstraße für den Transport von Waren und Rohstoffen. Bundesjustizministerin Hubig will den Schutz queerer Menschen ins Grundgesetz aufnehmen. Das Diskriminierungsverbot solle um die sexuelle Identität ergänzt werden, sagte Hubig. Zuvor müsse die Koalition aber noch Gespräche darüber führen. Neue Saison, gewohnte Bilder jubelnder Bayern-Stars. Die Münchner haben wie im Vorjahr den Franz Beckenbauer Supercup gewonnen. Der deutsche Meister setzte sich beim Vizemeister Borussia Dortmund mit 2:1 durch. Moritz Einzel berichtet.
2: Den Grundstein für den Supercup-Sieg legten die Bayern im ersten Durchgang. Neuzugang Brown traf zur Führung in der 28. Minute und kurz vor der Pause Olise mit toller Einzelleistung zum 2:0. In der zweiten Hälfte der BVB griffiger und Fabio Silva verkürzte in der 75. Minute. Aber die Bayern behielten die Oberhand. 2:1 am Ende gegen 10 Dortmunder. Ben Sebaini sah glatt rot nach grobem Foulspiel. Der FC Bayern gewinnt den Supercup zum insgesamt 12. Mal.
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1: Ich bin Hendrik Daum. Bundesfinanzminister Klingbeil setzt sich gemeinsam mit 5 Kollegen aus anderen europäischen Ländern für eine Übergewinnsteuer ein. Diese sollen Mineralölfirmen auf Profite zahlen, die sie infolge des Iran-Kriegs eingefahren haben. Mehr von Uli Reitinger.
2: Klingbeil und seine Amtskollegen aus Portugal, Spanien, Österreich, Italien und Polen haben einen Brief an die irische EU-Ratspräsidentschaft geschrieben. Der deutsche Minister soll die treibende Kraft gewesen sein. In dem Brief heißt es, überall wächst der Unmut über den Anstieg der Lebenshaltungskosten. Die bisher ergriffenen staatlichen Maßnahmen hätten nicht gereicht, um die Preise zu stabilisieren. Klingbeil riskiert mit diesem Vorstoß einen neuen Koalitionsstreit, denn CDU-Wirtschaftsministerin Reiche ist gegen eine Übergewinnsteuer.
1: Bundeskanzler Merz hat 2 Tage nach der vollständigen Löschung des Waldgroßbrands in der Eifelgemeinde Hürtgenwald den Helfern für ihren Einsatz gedankt. Er nannte unter anderem Feuerwehr, Bundeswehr, THW, Landwirtschaft und Forstwirtschaft.
3: Ohne die Zusammenarbeit zwischen allen diesen Beteiligten wäre das nicht so glimpflich ausgegangen.
1: Bei dem Großeinsatz waren zeitweise rund 1.400 Menschen an der Brandbekämpfung beteiligt. Bundesjustizministerin Hubig will den Schutz queerer Menschen ins Grundgesetz aufnehmen. Das Diskriminierungsverbot solle um die sexuelle Identität ergänzt werden, sagte Hubig. Zuvor müsse die Koalition aber noch Gespräche darüber führen. Der FC Bayern hat wie im Vorjahr den Franz Beckenbauer Supercup gewonnen. Der deutsche Meister setzte sich bei Vizemeister Borussia Dortmund mit 2:1 durch. Neuzugang Nathaniel Brown und Michael Olise waren die Torschützen für die Bayern. Für Dortmund traf Fabio Silva. Bayern München ist zum insgesamt 12. Mal Supercup-Sieger.
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